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1: Schönen guten Morgen, ihr Lieben. An dem Mittwoch, 15. Juli, Punkt 5 ist es jetzt. Und wenn du gestern Abend den Halbfinale geschaut hast, Frankreich-Spanien, dann hörst du das wahrscheinlich jetzt nicht, weil du immer noch irgendwo glückselig in den Federn bist, wobei glückselig, ja, je nachdem, ob du dann für die Spanier oder für die Franzosen gefannet hast. Also wenn Spanien dein Team ist, dann kannst du dich freuen und für alle anderen, die eben jetzt schon da sind. Kleine Info, Spanien ist weiter.
2: Spanien!
1: Jawohl, im Halbfinale 2-0 gegen Frankreich gewonnen und eben jetzt im Finale. Der erste Gegner, den wir kennen. Und heute Abend wissen wir dann, wer der zweite ist. Sind wir gespannt. Und eben, wie weiß Spanien und auch allen anderen, guten Start im Morgen.

0: 15 Minuten über den 5 ist es an dem Mittwoch, 15. Juli.
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0: Und ich mag es natürlich den Spaniern gönnen, dass sie gestern 2-0 gegen Frankreich gewonnen haben im Halbfinale an der WM. Aber ich bin auch ein bisschen traurig für die Franzosen. Sie haben mit beiden jetzt wahnsinnig viele Berührungspunkte. Und darum hätte ich es natürlich beiden mögen gönnen. Und ich hoffe einfach, dass auch die Fans miteinander kulant gewesen sind und dass es nicht irgendwie noch Lampen gegeben hat. Jesus Gott, stellt euch vor!
3: Hast du schon mal Lampen gehabt?
6: Was ist Lampe?
3: Einfach Lampe. Hast du schon mal Lampe gehabt?
6: Ich weiß nicht, was das bedeutet.
3: Was denkst du, was könnte das heißen?
6: Die Fragen sind mir zu schweizerdeutsch. Ich verstehe es nicht.
3: Was denkst du, was könnte das sein?
7: Irgendwie so Fieber oder so.
3: Wie kommst du auf das?
7: Irgendwie Lampenfieber. Und dann habe ich so gedacht, Fieber halt. Ja.
3: Kennst du Leute, die auch schon Lampe gehabt haben?
7: Ja, eigentlich wahrscheinlich jeder hat schon mal Fieber gehabt.
3: Was für Tipps hast du gegen Lampen?
7: So zuhause bleiben, im Bett liegen und sich erholen.
3: Was sagst du zu Leuten, die viele Lampen haben?
7: Also ich weiß jetzt nicht genau, wie Fieber ansteckend ist, aber vielleicht ist es ansteckend. Und dann einfach zuhause bleiben und sich erholen. Gute Besserung.
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0: Schönen Mittwochmorgen, 15. Juli haben wir's.
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0: Schweizer.
2: Anwohnerinnen und Anwohner vom Zürcher Letzigrundstadion haben gestern Abend gratis ans Konzert von Helene Fischer gehen können. Nicht etwa, weil die deutsche Schlagersängerin so generös war, sondern der Veranstalter Live Nation. Und auch das nur als Entschuldigung, weil es beim Konzert von Linkin Park vor 2 Wochen doch später wurde als geplant, und zwar wegen einem Gewitter. Online ist allerdings gemunkelt worden, dass der Goodwill mehr dazu dient hat, das Letzigrund zu füllen. Definitives Highlight waren aber nicht die Gratistickets, sondern ein Heiratsantrag. Eingefädelt natürlich höchstpersönlich von Helene Fischer. Sie hat kurzerhand der Thierry und sein Partner Nico auf Bühne geholt. Die beiden haben sich nämlich vor 3 Jahren schon an einem Konzert von Schlagersängerin kennengelernt. Und wo der Nico ja gesagt hat, sind ihm nicht ganz ausverkauften Letzi doch die ein oder andere Tränen geflossen.
0: Ja, mehr Highlights vom Helene Fischer Konzert dann ein bisschen später von einem, der gezahlt hat, und zwar unserem Joel Grolimund.
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0: Ich weiss nicht, wie es euch geht, wenn ihr jetzt auch irgendwie am Hören sind und am Arbeiten. Dann fühlt sich das Ganze doch trotzdem irgendwie einfach nach Sommerferien-Feeling an. Wenn wir müssen bügeln. Es ist einfach zu schön, um irgendein anderes Gefühl aufkommen lassen. Also heute, morgen, übermorgen, immer warm, immer sonnig, immer angenehme Temperatur. Eben nicht so 36 Grad, dass man schwitzen und irgendwie gar nicht mehr mögen, sondern heute so angenehme 27 Grad am Nachmittag und 19 zum Aufstehen.
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0: Uiuiui, jetzt ist doch noch Meldung reingekommen. Schon wollte ich sagen, nichts los. A1 Norradring Richtung Zürich, St. Gallen Richtung Bern, zwischen dem Rastplatz Büsisee und Weningen Stau wegen Bauarbeiten. Der linke Fahrstreifen ist gesperrt. Die Fahrbahn auf einer ist nur auf einen Fahrstreifen verengt. Bis am 15.07. am 6. Also ja, noch eine halbe Stunde und nachher ist dann die auch wieder passé. Wünscht dir eine gute und sichere Fahrt.
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0: Mittwoch ist es 15.

0: Frankreich. Wir sagen adieu et merci beaucoup Frankreich und hallo Schweiz. Jawohl, gestern Morgen sind sie gelandet, unsere Schweizer Nazi. Wir haben sie empfangen und gefeiert auf dem Turbinenplatz und natürlich auch mit ihnen geredet. Der Muri bedankt sich zuerst mal herzlich bei uns allen.
1: Ja, zuerst mal vielen herzlichen Dank. Ja, danke. Wir werden gerne noch eine Woche länger bleiben. Aber es ist natürlich auch schön, wenn man so heimkommt und so von den eigenen Fans. Auch von den Bildern, die wir gesehen haben. Also es war wirklich sehr erfreulich. Und da sind wir extrem stolz, was der ganze Staff und alle Spieler geleistet haben. Und für das möchte ich mich recht herzlich bedanken bei euch.
0: Was Sie besonders überrascht hat an uns Fans und vielleicht auch noch so ein kleines Fazit zum Spiel Schweiz-Argentinien, das hören wir dann nach dem 6. Ja, kurz nach dem 6. hier bei Energy Zürich. Guter Start im Tag. Heisst Mittwoch, 15. Juli. Mein Name ist Fabian Wernli.

0: Grüezi an dem Mittwoch, 15. Runde im Juli.
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0: Und unserem Franzi Schweizer.
2: Einmal mehr ändert die Ruhe. Präsident Donald Trump im Iran krieg seinen Kurs. Anstatt die Strasse von Hormuz zu übernehmen und horrende Frachtzölle einzuführen, werden jetzt gleich wieder iranische Häfen blockiert. Einfluss auf den Öltransport soll das allerdings nicht haben. Alle anderen Schiffe können nämlich normal passieren, wie der US-Präsident auf X mitteilt. Anstatt der Frachtzölle soll aber Handels- und Investitionsabkommen mit den Golfstaaten Geld in die US-Kasse spülen. Die Aare bei Bern hat eine Rekordtemperatur erreicht. Gestern Nachmittag kurz vor 5 Uhr hat der Hauptstadtfluss eine Temperatur von 24,8 Grad. Damit ist der bisherige Allzeitrekord aus dem letzten Jahr deutlich übertroffen worden. Letzten Juni hat es die Aare gerade mal 24,1 Grad geschafft. Weil es wegen der hohen Temperatur auch immer mehr Leute in die Aare zieht, wird der Morgenschwumm immer beliebter. Und bei 23 Grad Wassertemperatur morgen um 6 Uhr braucht es da nicht mehr viel Überwindung. Nach dem WM-Halbfinale von gestern Abend müssen auch unsere Nachbarn aus Frankreich den Koffer packen und zurück in die Heimat fliegen. Gegen Spanien verliert das Team rund um den Spitzenstürmer Kylian Mbappé mit 0:2. Die Franzosen, die bis gestern Abend eine Glanzleistung gezeigt haben, sind schon in der 22. Minute in Rückstand gekommen. Und das hat sich nicht mehr geändert. Für Frankreich heisst es also Koffer packen und für Spanien geht es am Sonntag im Finale weiter. Entweder gegen England oder Argentinien, das entscheidet sich heute Abend im zweiten Halbfinale.
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0: Du, es sieht immer noch super aus. Also nicht nur heute, sondern auch morgen. Wir haben so zwischen 27 und 31 Grad. Freitag zeigt sich dann so ein bisschen Gewitterwölkchen, aber es sollte eigentlich noch meistens trocken bleiben. Am Samstag da kann es dann wieder ein bisschen verbreiteter Regen kommen, bei immer noch 24 Grad. Und dann, wenn man in die nächste Woche hineinschaut, dann geht es schon wieder durchauf mit den Temperaturen und allgemein mit der Wetterlage. Also das ist nur für kurz durch das kleine Sommergewitterli.
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0: Auch hier läuft es noch rund. Am 2 ab 6 ist ja immer so ein bisschen die Hoffnung von den Daheimgebliebenen, denen, die Stellung halten im Betrieb, dass eben in der Sommerferien dann ein bisschen weniger Verkehr rum ist. Also jetzt einmal nur eine Meldung. Die kommt von der A1 Bern Richtung St. Gallen zwischen Dietikon und Gubrisch-Tunnel. Stau angesagt. Sonst noch nichts los. Komm gut an.

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1: Saluti und hallo! Ja, ich bin auch eine von denen, die daheim bleibt und jetzt auch noch da ein bisschen die Stellung haltet. Vielleicht gehörst du da auch dazu. Oder vielleicht bist du ja eher der Mensch, der sich freut auf Sommerferien. Und jetzt stell dir mal vor, so ein kleines Gedankenexperiment. Du hast das ganze Jahr hart geschafft und du siehst dich immer so als Motivation irgendwo auf einem Liegestuhl liegen. Das Meerrauschen hören in den Ohren, die Sonne auf deinen Körper am Brennen, ein Cocktail in der linken Hand, ein Buch in der rechten Hand. Und dann, in 2 Tagen geht's los, die Vorfreude steigt. Wenn da nur der Chef nicht wäre und anruft und sagt, Herr Müller, Sie können doch nicht in die Ferien, ich brauche Sie unbedingt, ich habe einen Notfall. Ja, das ist der Nicole passiert, tatsächlich. Sie hat das geschrieben und Frau Hausanwältin Sarah Schleppi klärt auf, ob man das darf. Zuerst mal von euch da draussen, was habt ihr das Gefühl? Darf der Chef 2 Tage vor Abreise sagen, nope, du gehst heute nicht weg?
2: Ich finde, man darf nicht.
3: Nein, auf keinen Fall. Also wenn man die Ferien geplant hat, dann ja, sollte man die auch machen.
1: 079 655 0886, deine Meinung ist auch gefragt.
4: Selber Chef, mache ich, was ich will. Wie ich will und wann ich will. Der Chef hat immer Recht und Recht hat immer der Chef.
1: Jetzt wissen wir es.

0: hat eine kleine Panne gegeben auf ihrer grossen Sommerfestival-Tour jetzt im Juli. Ja, ihre maßgeschneiderte Bodysuit ist gerissen. Aber die Fans haben es nicht mal recht gemerkt zuerst, weil die Tänzerinnen sind sofort gekommen, haben sich um sie herumgetan und das irgendwie versucht, ein bisschen zu vertuschen und zu flicken. Und so ist es dann eigentlich super top geregelt gewesen. Es kann halt einfach passieren, gell, bei so einer Live-Tour passiert der Beste. Apropos Beste, Gratulation, liebe Spanier, ihr seid weiter. Unser erster Gegner also nicht unser Gegner, aber einfach der erste Finalist steht fest. Heute Abend dann noch der zweite. Ist es England, ist es Argentinien? Ich muss ehrlich sagen, ich bin natürlich eher ein bisschen für England, nachdem es Argentinien uns rausgekickt hat an der WM. Ja, nun, wir haben sie empfangen gestern Mittag, unsere Schweizer Nazi, die zurückgekommen ist aus den USA. Und der Murat Yakin, ja, der ist eigentlich ziemlich selbstsicher, wenn es ums Spiel geht, Argentinien-Schweiz, wo sie uns eben dann rausgekickt haben. So schlecht sind wir überhaupt nicht gewesen.
1: Es wäre noch mehr drin gelegen. Auch mit dieser Mannschaft, wir haben es gesehen, dass wir gegen den amtierenden Weltmeister nicht nur ebenbürtig waren, wir sind auch größtenteils besser gewesen. Und nein, das zeigt, wie grossartig, dass wir wirklich Spieler haben, die auf diesem Niveau gegen die Top-Mannschaften können, spielen können. Also, es wäre mehr drin gelegen. Und auch die Art und Weise, wie wir auch gespielt haben. Also, es ist nicht einfach nur mit Glück gewesen, das, was vielleicht andere Nationen gebraucht haben. Wir haben es mit souverän die ganze Quali geschafft und aber auch, denke ich, die ganze WM-Kampagne souverän durchgebracht. Leider am Schluss haben wir es nicht in der Hand gehabt. Also wir haben es, glaube ich, auf unserer Seite aus alles gemacht und ich glaube, auf das können wir stolz sein.
0: Und wir haben von unserer Seite im Fall auch alles gemacht und mega heftig mitgefannt, auch wenn wir natürlich in der Unterzahl gewesen sind im Stadion, wir Schweizer Fans. Trotzdem, der Gregor Kobel, unser Goalie, der ist auch ziemlich zufrieden mit uns allen.
2: Ja, ist crazy, dass die Leute am 3 Uhr morgens aufstehen, zum Spiel von uns anschauen, ist unglaublich. Auch die Videos, die wir gesehen haben, die alle mitbekommen haben, ist crazy gewesen zum sehen und ja. Wahnsinn.
0: Und auch unser Nazi-Captain, der Granit Xhaka, ist ziemlich glücklich, dass wir alle für die Nazi da gewesen sind.
3: Wir haben natürlich den Support auch gespürt, wie der Gregi schon gesagt hat. Und wir wollen uns im Namen vom ganzen Team nochmal bedanken für den ganzen Support. Und hoffentlich haben wir euch auch noch können glücklich machen.
0: Ja, und von jeder Mannschaft gibt es ja immer so einen absoluten Überflüger, den man irgendwie kennt. Aber anscheinend nicht so in der Schweiz.
3: Wir haben es von Anfang an gesagt, wir haben keinen Spieler mit einem grossen Namen, aber wir haben einen Team-Spirit, wir haben eine Energie der Mannschaft. Und das ist das, was die Schweiz auszeichnet.
0: Ja, Sieger der Herzen. Tönt natürlich wahnsinnig abgedroschen. Aber welcome back, liebe Schweizer Nazi. Wir sind stolz auf euch und freuen uns heute aufs Spiel England-Argentinien.
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0: In summer vibe, I don't wanna wait. David Guetta, One Republic, Derby Energy, mein Morgen. Hallo, schön bist du mit dabei. 20 ab 6 haben wir es jetzt dann gleich. Und wir fragen uns ja heute Morgen zusammen mit der Nicole, die uns eine Frage geschickt hat. Darf der Chef kurz vor Ferienstart, so zwei Tage vorher, sagen, hören Sie, Frau Müller, Sie können nicht in die Ferien, wir haben einen Notfall im Betrieb. Tatsächlich so passiert der Nicole und darum hat sie sich jetzt eben an uns gewendet. Erzähl schnell selber, komm.
1: Hallo zusammen, hier ist Nicole. Cool. Eigentlich würde ich zwei Tage meine Ferien anfangen. Allerdings hat mir mein Chef heute mitgeteilt, dass ich wegen einem Notfall die nicht nehmen kann und muss verschieben. Jetzt meine Frage an Sarah Schleppi. Darf mir mein Chef so kurzfristig die Ferien verbieten?
0: Ah, das tut natürlich schon ein bisschen alle Nackenhaare aufstellen, wenn man sich das mal vorstellt. Man freut sich auf irgendwie zwei Wochen Griechenland, so mal Sonnenschein, einfach Zellbaumeln lassen und ein bisschen Cocktail schlürfen und dann irgendwie ein Notfall. Ja, was ist denn das für ein Notfall, dass man da die ganze Ferien muss stornieren? Wir werden es herausfinden ein bisschen später und wir wollen natürlich von euch schon jetzt wissen, was hast du das Gefühl? Dürft das der Chef oder nicht?
2: Nein, ich finde, das darf man nicht. Absolutes No-Go, weil ich plane ja meine Ferien. Und ich bin selber Chefin. Das wird nie in Frage kommen. Never ever. Also absolutes No-Go.
0: Auf 079 655 0886 kannst du immer mitdiskutieren zu jedem Thema, das wir haben bei Energy mein Morgen. Und so hat sich auch der Marcel bei uns gemeldet.
3: Hallo zusammen, der Marcel. Vielleicht ist man ja sogar froh, wenn der Chef sagt, man darf nicht in die Ferien. Dann kannst du Frau allein schicken.
0: Habe ich natürlich sehr witzig gefunden. Grüßli an Marcel, seine Frau da draussen. Ich werde auch für sie entspannter ohne in die Ferien, man weiß es nicht. Auf alle Fälle klären wir gerade nach dem Halbjahr als erstes. Dürfen wir das als Chef oder nicht?

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2: 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Juli, jetzt ist halb.
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2: Jetzt von unserem Franzi Schweizer.
4: Mit tosendem Applaus ist die Schweizer Nazi gestern auf dem Zürcher Turbinenplatz zurück in Heimat in Empfang genommen worden. Auch noch vorab bedankt hat sich unser Nazi-Trainer, der Murat Yakin. Es wäre mehr drinnen gelegen, hat er vor versammeltem Publikum gemeint. Vor allem, weil man gerade gegen Argentinien besser gespielt hat. Bescheiden zeigt hat sich hingegen der Captain Granit Xhaka.
5: Wir haben natürlich den Support auch gespürt, wie der Gregi schon gesagt hat. Und wir wollen uns im Namen des ganzen Teams nochmal bedanken für den ganzen Support. Und hoffentlich haben wir euch auch noch können glücklich machen.
4: Ja, und der rauschende Beifall hat gezeigt, dass die Schweiz nicht nur glücklich, sondern auch richtig stolz auf unsere Nazi ist.
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2: Sieht prächtig aus. 27 Grad. Stehen auf dem Plan. Viel Sonne. Ein paar Wolken. Morgen sogar 31. Und es bleibt schön und sonnig. Erst gegen den Freitag könnte es dann dort auch mal ein Sommergewitter geben.
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2: Drei Meldungen für dich am 6:30. Eine kommt von der A1 Bern Richtung St. Gallen. Zwischen Dietikon und dem Gubristunnel ist Stau angesagt. A3 Zürich Richtung Chur zwischen Wesen und dem Kärenzertunnel Stockitz und auf der A15 Oberlandautobahn Uster Richtung Brüttisellen. Dort zwischen Hegnau und dem Brüttisellen Kreuz auch noch ein harziges Vorwärtskommen angesagt. Komm gut und sicher an dein Ziel.
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2: Schön bist du bei Energy. Mein Name ist Fabian Wernli und das ist der Kamerad mit Hug Yourself. Guten Start.

Bieber hier zusammen mit dem Ed Sheeran «I don't care» bei Energy Zürich am 20 vor 7. Mal schauen, ob er dann der spielt in der Halbzeitshow von der grossen WM-Finale oder ob er sagt, nein, ohne Ed Sheeran, da spiele ich lieber den. Auf jeden Fall ist klar, er tritt auf, der Justin Bieber, und zwar nicht alleine in dieser Halbzeitshow.

0: Oh, aber wir müssen ja jetzt noch schnell eine Frage klären. Und zwar die von der Nicole, das habe ich euch versprochen.
1: Liebe Frau Anwältin, darf man das? 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
0: Nicole würde 2 Tage verreisen, und zwar auf Spanien. Und wie cool wäre das, wenn sie in Spanien wäre und vielleicht dann Spanien gerade noch Weltmeister wird. Aber eben ist alles nur Träumerei, weil der Chef hat einen Strich durch die Rechnung gemacht und gefunden, Nicole, du bleibst daheim, wir brauchen dich im Betrieb, wir haben einen Notfall. Und sie will sich das nicht einfach so bieten lassen, hat uns geschrieben und wir natürlich, Zara Schleppi, unsere Hausanwältin, angefragt. Darf der Chef 2 Tage vor Ferienstart sagen, wir haben einen Notfall im Betrieb und du kannst jetzt nicht in die Ferien? Hausanwältin Sarah Schleppi, die Antwort bitte.
2: Ja, das darf man, allerdings nur in Notfällen bzw. aus dringlichen und unvorhergesehenen betrieblichen Bedürfnissen. Es ist sogar so, dass in Ausnahmefällen auch möglich ist, jemanden aus den Ferien zurückzurufen.
0: Wow, okay, also bitte, oh, liebe Nicole und allen anderen, die das könnte blühen, es tut mir leid, aber natürlich auch klar, dass der Chef dann alle Auslagen muss übernehmen, aber es ist ja nur ein Tropfen auf dem heißen Stein. Also ja, die Ferien sind dann trotzdem passé. Wie ist es denn so grundsätzlich? Darf der Arbeitgeber einem auch vorschreiben, wann man die Ferien muss beziehen?
2: Ja, das darf der Arbeitgeber. Grundsätzlich muss man mit den Arbeitnehmerinnen und Arbeitnehmern reden und auch schauen, dass die Wünsche berücksichtigt werden, aber eben wirklich nur, wenn es mit den Interessen des Betriebs vereinbar ist oder übereinstimmt. Beispielsweise muss man sicher auch schauen, dass Mitarbeiterinnen und Mitarbeiter, die schulpflichtige Kinder haben, auch die Möglichkeit haben, gewisse Ferien in den Schulferien zu beziehen, damit sie überhaupt mit den Kindern Ferien machen können.
0: Ist vielleicht jetzt nicht die Antwort, die sich Nicole erhofft hat, aber wenigstens weiss sie jetzt, dass sie nicht, ja, dass der Arbeitgeber nichts Unrechts macht, er darf es. Aber vielleicht muss man auch noch mal definieren, was dann wirklich ein Notfall ist und was gerechtfertigt, dass man dann die Ferien muss absagen. Da kann man sicher auch noch ein bisschen drüber streiten.
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0: schönen Morgen am 6:45 an dem Mittwoch, 15. Juli. Und wer die Lady Gaga live und in Farbe sehen, der geht am besten ins Kino, The Devil Wears Prada. Teil 2 schauen, dort hat sie einen Gastauftritt und spielt niemand geringeres als eine Pop-Ikone an einer Modenschau in Mailand. Und Meryl Streep hat sie höchstpersönlich angefragt für die Rolle. Also wer sie wieder mal sehen will, ihre super schauspielerische Höchstleistung, der sollte ab ins Kino.
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0: Und vielleicht sagt jetzt der eine oder andere gerade wieder, nein, ist doch viel zu schön, Wetter zum ins Kino gehen. Habe ich im Fall letztens gemacht bei Gominions, schauen mit meinen Jungs, weil am Mittag halt ist es ja eh nicht aus draussen und im Kino ist schön klimatisiert, ist doch auch mal irgendwie schön. Und hast das ganze Kino für dich allein, der Saal war irgendwie leer gewesen. Matthias hat gefragt, hey, wo sind denn alle Leute? Ja, so kann es eben auch gehen. Also da vielleicht wieder mal ein bisschen Kinokasse füllen und ein bisschen Kultur unterstützen, auch wenn die Sonne scheint, und zwar nicht nur heute, sondern sie scheint ja auch die nächsten Tage, höchstens ein kleines Sommergewitter dann am Samstag, vielleicht auch schon am Freitag, das erste, sonst einfach nur schön sonnig und angenehm heiß. 27 Grad gibt es heute, morgen sogar bis zu 31, da lohnt es sich auch wieder mal irgendwo ein bisschen an den See zu hückeln und rumzuflirten. Ich meine, die Jungs wären ja schon zu haben für einen Flirt, oder?
2: Sie sind alle ein bisschen eingebildet da, ja.
3: Sie sind alle voll arrogant, schauen nur noch geradeaus. Wir sind auch eigentlich schon hübsch, aber für das, besser gesagt, nicht so eingebildet. Für das nicht ausgebildet. Ich bin der Lehrmeister, dass wir einen Kurs machen.
0: Ganz einfach. Ist schon gut. So wird es nicht mit dem Sommerflirt. Und das ist doch Thema heute nach dem 7. der erste Ferienflirt.
3: Eigentlich schon, aber weißt du, wenn du so viele Frauen siehst, dann weißt du nicht mehr, mit wem flirten. Wenn du auf einmal einen riesen Schuss siehst und neben dir nochmal einen riesen Schuss, dann weißt du nicht mehr, zu welchem annehmen. Dann gehst du nur geradeaus.
0: Ja, die Qual der Wahl. Ferienflirts und die ersten Erinnerungen an den ersten Ferienflirt. Heute Thema bei Energy, mein Morgen.

0: Wellness Weekend spielt's. Heute sind's der Benji und Sandra, die wir zurückhören.
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0: Sie haben eine Tochter, sie haben einen Hund, sie sind verheiratet und sie kommen aus Basel. Sandra und der Benji, hallo zusammen.
2: Hallo zusammen.
3: Guten Morgen.
2: Hallo zusammen.
0: Dann sind Sie in dem Fall schon voll im Fasnachtslaune?
3: Ja, schon.
2: Ja, so langsam.
3: Beim Vorbereiten.
0: Sehr gut. Könnt ihr uns ein bisschen von der Fasnachtslaune abgeben? Weil Janik und ich als Zürcher, wir fühlen das einfach nicht so.
3: Oh, yes. Das begreife ich, ja.
2: Weil unsere Fasnacht nicht so gut ist, oder was?
3: Nein, weil Zürich nicht. Zürich, weiß nicht. Gibt es Fasnacht in Zürich? Weiß gar nicht.
2: Offenbar schon.
0: Ja, wir wissen es aber selber nicht. Wir müssen sie suchen. Aber was wir wissen, ist, dass es ein wunderbares Wellness-Hotel gibt, nämlich unser Hotel Otto Kulm, wo ihr hinwollen gehen, wenn ihr jetzt 3 Fragen übereinstimmend beantwortet. Ich würde sagen, wir fangen mit dir an, liebe Sandra.
3: Ist gut.
0: Benji, bist du überhaupt da? Dich haben wir gar noch nicht gehört.
2: Ja, ich bin auch da. Ja, ich lasse zu.
0: Das langt schon für den Moment. Du bist noch schnell weg. Und die Sandra versucht sich in ihrem Glück.
2: Was war euer schönstes oder speziellstes Date gewesen?
3: Ja, dass wir während der Corona-Zeit überhaupt ein Date haben können abmachen, wo wir in dem Sinne etwas trinken und essen.
2: Also nehmen wir mal ein Corona-Date. Nehmen wir es mal so.
0: Auswärts Corona-Date. Dann wollen wir aber auch wissen, er war wahrscheinlich nicht dein einziges oder erstes Tinder-Date gewesen. Welches war das schlimmste gewesen und warum?
3: Ja, wo ich einfach da gestanden bin und einer nicht gekommen ist.
0: Oh,
3: das ist schlimmste.
2: Oh nein,
0: das ist
2: ghosted.
0: Wirklich schlimm.
3: Nie mehr etwas gehört.
2: Das war mal links nächstes Mal. Das ist genau. Doch gut. Gut, und dann weiss ich von Benji, dass er unter anderem mit Atemschutz zu hat bei seinem Beruf. Und die Frage ist ganz simpel. Nach wie vielen Minuten ist er so im Schnitt außer Atem?
0: Beim Liebesspiel.
3: Ja, ich möchte mir jetzt auch nichts nachgehen. Nach 10 Minuten.
2: 10 Minuten?
0: 10 Minuten Vollgas oder 10 Minuten
3: Der erste Gedanke war eher 5 Minuten, aber ich habe 10 Minuten.
0: Geben wir ihm nochmal 5 Minuten mehr drauf. Also, wir holen ihn wieder zurück. Da ist ja der Benji. Saluti!
4: Ja, hallo zusammen.
2: Hoi Benji, die erste Frage an dich. Ein speziellstes Date mit deiner Sandra?
4: Das speziellste Date, meinte ich, war an unserem ersten Hochzeitstag. Da sind wir zu Luzern ins Old Swisshaus gegessen.
0: Oh.
2: Das ist auch schön.
0: Das ist mega speziell. Schön, aber wir haben etwas anderes rausgewählt. Komm, ich gehe mal noch weiter, zum schauen. Du hast die Frage ein bisschen anders gestellt. Ich gebe Janik ein bisschen die Schuld. Mal schauen, was beim nächsten rauskommt. Es wäre jetzt eigentlich falsch gewesen, darum, ja, wir drücken das Halbsauge zu.
3: Okay.
0: Bei der zweiten Frage wollen wir wissen, was war Ihr schlimmstes Date gewesen und warum? In dieser ganzen Tinder-Phase.
4: Mit der Frage, nächste Frage. Keine Ahnung, ich wüsste nicht, was das schlimmste Date ist. Also, was war? Also, wir haben unser erstes Date, kein Tinder-Date, und das war Corona. Und dann hast du halt einfach nicht allzu viel machen können.
0: Ja,
4: das war
0: eben nicht einmal mit dir gewesen, weißt, das schlimmste Date war mit jemand anderem. Ach, es ist alles ein bisschen in Missverständnissen geprägt, in unseren heutigen Bärchen und Hasi. Aber ihr habt immer eine neue Fasnacht in Basel, oder? Ja. Ihr seid eh gut drauf.
2: Aber ich will noch etwas wissen.
3: Ist ja. So,
2: ich will jetzt schon noch etwas wissen. Wir haben jetzt anderthalb Augen zugedrückt, ein halbes Jahr habe ich noch offen. Lieber Benji, nach wie vielen Minuten bist du im Schnitt außer Atem beim Liebesspiel?
4: 5 Minuten.
0: Yeah, ehrlich gewesen. Der hätte darüber kommen, den Ehrenpunkt. Nein, es hat alles nicht sollen sein. Sie hat 10 Minuten gesagt, aber sie hat 5 Minuten oben drauf gerechnet. Aber wir sind so sympathisch und herzig, wir wollen euch irgendwann wieder mal hören.
4: Ja, sehr gerne. Ja.
0: Also ihr Lieben, geniesst euch Fasnachtszeit. Grüße nach Basel.

0: Morning, ihr Lieben. Mittwoch haben wir es, 15. Juli.
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0: Und unsere Franzi Schweizer.
2: Würde die Schweiz beim Kaufvertrag der Patriot-Abwehrsysteme aus den USA Rückzieher machen, würde man nicht nur mindestens 500 Millionen Franken verlieren, sondern muss auch wieder mit riesigen Strafzöllen rechnen. Das zeigt der Bundesratsbeschluss, der im SRF vorliegt. Das VBS warnt in diesem Papier vor erheblichen Risiken. Als Zwischenlösung will man jetzt 2 Patriot-Systeme aus Deutschland abwerben. Das wäre rund 1 Milliarde Franken billiger und würde schneller gehen. Polizei, Feuerwehr und sogar ein Rega-Helikopter haben gestern Abend spät bei Interlaken im Berner Oberland die Aare nach einer vermissten Person abgesucht. Der vermisste Schwimmer soll bei harter Bahn ins Wasser gesprungen und dann verschwunden sein. Die Kantonspolizei Bern hat gegenüber dem Blick einen Einsatz bestätigt. Der war schon um 11 Uhr am Abend am Laufen. Ein weiteres Update soll es im Verlauf des heutigen Mittwochs geben. Nach dem WM-Halbfinale von gestern Abend müssen unsere Nachbarn aus Frankreich den Koffer packen und zurück in die Heimat fliegen. Gegen Spanien verliert das Team rund um den Spitzenstürmer Kylian Mbappé mit 0-2. Die Franzosen, die bis gestern Abend eine Glanzleistung gezeigt haben, sind schon in der 22. Minute in Rückstand gekommen. Und das hat sich nicht mehr geändert. Für Frankreich heisst es also Koffer packen und für Spanien geht es am Sonntag im Finale weiter. Entweder gegen England oder Argentinien, das entscheidet sich heute Abend im zweiten Halbfinale.
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0: Es wird immer heller und es wird immer schöner an dem Mittwoch. Es erwartet uns 27 Grad, viel Sonne, ein paar Wolken am Morgen. Ähnlich wie heute mit 31 Grad. So das erste Sommergewitterli wird auf den Freitag hier erwartet und der Samstag der zeigt sich dann den ganzen Tag immer gemischt und immer mal wieder ein gutes Regen. Aber auch Sonnenstrahlen zwischendurch und eben einige Wolken, bevor es dann am Sonntag wieder besser wird.
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0: 2 ab 7, Grüssli auf der Strasse und ich habe schon gehofft, es ist nichts los. Es ist ja Sommerferien und so, aber doch hat einige Meldungen genommen. Zum Beispiel von der A1 Bern Richtung St. Gallen zwischen Dietikon und Kubristunnel staut es. A3 Zürich Richtung Chur zwischen Wesen und dem Kerenzer Tunnel stockender Verkehr. Auch auf der A15 Oberlandautobahn Uster Richtung Brüttisellen. Dort zwischen Hegnau und dem Brüttiseller Kreuz. Und wir gehen noch auf richtig Letten zwischen Zürich-Ost und Schöneichtunnel, wo du ein bisschen Geduld haben. A3 Westring, Zürich, Chur, Richtung Basel zwischen Urarf Nord und dem Limmataler Kreuz und auch noch Richtung Wiedeke zwischen Zürich Süd und Braunau, dort der Stau angesagt. Weiter auf der Oberlandautobahn Jona Richtung Hinwil zwischen Dürnten und Hinwil, was stockt und auf der A51 Flughafen Richtung Zürich zwischen Gladbruck und Zürich Nord Stau angesagt.

0: Bern-Badenschwil Richtung Silbrück zwischen Hirzel und Silbrück. Auch dort musst du Geduld mitbringen. Gute und sichere Fahrt.
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0: Wunderschönen guten Morgen, ihr Lieben. Und ich habe gute News, wenn du jetzt einer von denen bist, der im Stau steht und denkt, oh, ich habe keine Geduld, ich will endlich ankommen. Hey, ich habe eine schöne Geschichte für dich. Die ganze Woche, eigentlich die ganze Sommerferien durch, erinnern wir uns doch zurück an die erste Liebe, die wir in den Ferien erfahren haben. So der erste richtige Sommerflirt. Jeden Tag eine neue Geschichte. Wir mögen uns erinnern, was uns Maggie gestern romantisch erzählt hat.
2: Ich war schon jugendlich und in Frankreich war ich in der Ferien auf dem Campingplatz. Er hat einen französischen Namen gehabt, das wüsste ich noch. Aber ich weiss ehrlich gesagt nicht einmal mehr, was für einen. Wahrscheinlich Audrey oder...
0: oder so ähnlich. Oder René oder ja, whatever. Nein, natürlich nicht immer so romantisch, aber es gibt schon auch immer mal wieder eine romantische Geschichte. Also heute ganz sicher in rund einer Viertelstunde bei Energy mit Morgen. Schön bist

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0: Sabrina Carpenter, Man Child, Elfa Psypni, Dabi Energy Zürich an dem Mittwoch, 15. Juli. Und auch wir in Zürich haben doch jetzt endlich mal Sommerferien. Und wie schön ist es denn da, wenn man im Sommer verreisen kann und ein bisschen rumflirten, jemanden kennenlernen. Ja, die Zeiten sind bei mir auch mal vorbei. Sobald man verheiratet ist, da gibt es dann keine Sommerflirts mehr. Aber eben vorher schon der ein oder andere. Und da mag man sich je nachdem mehr oder weniger daran erinnern. Also Maggie haben wir vorher gehört, sie mag sich nicht mal mehr an den Namen von ihrem ersten Sommerflirt erinnern. Beim Stefan aus Küsnacht ist das ganz anders. Dort ist aus einem harmlosen Sommerflirt grosse Liebe entstanden.
1: Stefan, wann, in welchem Jahr und wer war dein erster Sommerferienflirt gewesen?
2: Das weiss ich noch sehr genau. Das war 2014 gewesen. Es ist nämlich meine Frau, meine jetzige Frau. Es ist im Winter haben wir uns nach langen Jahren wieder gesehen, darum war es halt Winter noch ein bisschen frostig gewesen. Aber im Sommer ist dann die Liebe oder ja, die Zuneigung nochmal neu entfacht. Und da hat es auch den ersten Kuss gegeben. Und darum, glaube ich, ist das schon sie. Wieso, sonst mag ich mich auch nicht erinnern.
1: Das ist wirklich sie. Das ist so romantisch. Ja. Aber habt ihr ein bisschen etwas gebraucht, um euch auflockern? Irgendwie Samba-Musik oder ein Aperol Spritz? Oder wie ist das gegangen mit dem ersten Kuss?
2: Das ist, glaube ich, sogar nach einem Public Viewing gewesen. Sie ist am Public Viewing gewesen, ich auch, aber nicht am gleichen. Ich weiss ja, was sie getrunken hat. Ich habe sicher etwas getrunken, aber ja, es hat vielleicht ein bisschen das gebraucht, aber am Schluss hat es funktioniert. Und bis heute.
1: Den ganzen Sommer durch war es dann eigentlich ein Frieden gewesen und hat angehört bis im Winter und bis heute.
2: Ja. Mal, es ist, also ich hoffe es. Bei mir hebt es immer noch an. Ich glaube, ihr auch. Darum, mal, bis jetzt hebt es gut an.
1: So kann es eben auch gehen, Freunde, wenn ihr in der Sommerferien seid. Könnt ihr euer zukünftiger Ehepartner oder Ehepartnerin sein? Wir reden jetzt darüber jeden Tag bei Energy Mein Morgen in der Sommerferien. Eine schöne Sommerferien-Flirt-Geschichte. Wenn auch du eine hast und sie gerne erzählen willst, mach es. 079 655 0886. Bin gespannt auf deine Sommerferien-Flirt-Story.

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0: 15. Juli und ich weiss nicht, was du so vorhast in diesen Sommerferien. Vielleicht geht es dir ähnlich wie mir und du bleibst einfach einmal daheim und ich finde, das lohnt sich ja mega, weil wir haben ja eigentlich bis jetzt immer nur schönes Wetter, also muss man gar nicht unbedingt in den Süden gehen und wir haben ja auch einen Haufen coole Festivals bei uns in der Nähe, zum Beispiel der Gurten, wo eben heute, nein, morgen startet und nachher bis am Sonntag stattfindet. Da gehen wir auch noch herhören, was denn dort so erwartet wird und wir erinnern uns eben zurück an vergangene Festivals, wo wir Hosts von Energy schon erlebt haben. Zum Beispiel die Laura Kürbisch mag sich an Stars in Town erinnern.
1: Town in Schaffhausen mit meiner Kollegin, wo wir da sind für den Jan Delay unter anderem. Und es hat so fest in die Ströme geregnet. Wir sind flotschnass geworden, wir haben unsere T-Shirts ausgezogen, sind im BH dort gestanden und haben getanzt. Wir haben den Spass vom Leben gehabt und sind dann irgendwann in der Nacht um zwei noch fast 2 Stunden mit dem Zug heimgefahren und das klitschnass, aber es hat sich gelohnt auf jeden Fall.
0: Das sind Erinnerungen, die bleiben, alles friedlich verlaufen und einfach zusammen die Musik geniessen und sogar im Regen tanzen, da hat es definitiv keine Lampe gegeben.
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0: Hast du schon mal Lampe gehabt?
6: Was ist Lampe?
0: Einfach Lampe. Hast du schon mal Lampe gehabt?
6: Ich weiß nicht, was das bedeutet.
0: Was denkst du, was könnte das heißen?
6: Die Fragen sind mir zu schweizerdeutsch. Ich verstehe es nicht.
0: Was denkst du, was könnte das sein?
7: Irgendwie so Fieber oder so.
0: Wie kommst du auf das?
7: Irgendwie Lampenfieber. Und dann habe ich so gedacht, Fieber halt. Ja.
0: Kennst du Leute, die auch schon Lampen gehabt haben?
7: Ja, eigentlich wahrscheinlich jeder hat schon mal Fieber gehabt.
0: Was für Tipps hast du gegen Lampen?
7: So daheim bleiben, im Bett liegen und sich erholen.
0: Was sagst du zu Leuten, die viele Lampen haben?
7: Also ich weiß jetzt nicht genau, wie Fieber ansteckend ist. Aber vielleicht ist es ansteckend. Und dann einfach daheim bleiben und sich erholen. Gute Besserung.
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0: Today, read all about it bei Energy Zürich, es ist 7:30.
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2: Anwohnerinnen und Anwohner vom Zürcher Letzigrundstadion haben gestern Abend gratis ans Konzert von Helene Fischer können gehen. Nicht etwa, weil die deutsche Schlagersängerin so generös war, sondern der Veranstalter Live Nation. Und auch das nur als Entschuldigung, weil es beim Konzert von Linkin Park vor 2 Wochen doch später wurde als geplant, und zwar wegen einem Gewitter. Online ist allerdings gemunkelt worden, dass der Goodwill mehr dazu dient hat, das Letzigrund zu füllen. Definitives Highlight waren aber nicht die Gratistickets, sondern ein Heiratsantrag. Eingefädelt natürlich höchst persönlich von Helene Fischer. Sie hat kurzerhand der Thierry und sein Partner Nico auf Bühne geholt. Die beiden haben sich nämlich vor 3 Jahren schon an einem Konzert von Schlagersängerin kennengelernt. Und als Nico ja gesagt hat, sind ihm nicht ganz ausverkauften Letzi doch die ein oder andere Tränen geflossen.
0: Noch ein bisschen mehr Highlights aus dem Konzert von Joel Grolimund, der live mit dabei war. Ein bisschen später bei Energy mit Morgen.
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0: Merkst du vielleicht, wenn du jetzt schon wach bist, es hat ein paar Wolken rum. Die bleiben auch heute, morgen und übermorgen immer mal wieder ein bisschen am Himmel, bringen das Sommergewitter auf den Freitag, spätestens auf den Samstag, wo es dann auch immer mal wieder ein bisschen Regen gibt, den Tag durch. Aber eben bis dorthin bleibt es trocken, schön und sonnig. Mit da und dort einfach auch ein paar Wolken und 27 Grad heute, morgen sogar bis zu 31.
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0: Was ist denn los? Müsst ihr alle arbeiten? Hey, ist da viel los auf der Strasse? Ich habe gemeint, es ist Sommerferien und ihr könnt ein bisschen im Homeoffice wenigstens sein, aber nichts gewesen. Haufen Stau und Haufen stockender Verkehr. Da einfach einmal die wichtigsten und längsten Meldungen für dich zusammengefasst. Eine kommt von der A1 Bern Richtung St. Gallen. Zwischen Dietika und Gubrisch-Tunnel musst du Geduld haben. Auch für Zwiege Glimmatal Richtung Hardturm zwischen Altstetten und Zürich-Hardturm. Und wenn beim letzten unterwegs bist, zwischen Zürich-Ost und Letten. Ebenfalls Stau angesagt Richtung Wiedeken, zwischen Zürich-Süd und Wiedeken und auch auf der A51 Flughafen Richtung Zürich zwischen Glattbrück und Zürich-Nord. Auch Geduld brauchst, wenn du bei der Pfingstweidstrasse Zürich zwischen Zürich-Hardturm und Duttwilerstrasse unterwegs bist und Zwettenschwil Richtung Silbruck zwischen Hirzel und Silbruck ebenfalls anstehen. Wünsch dir viel Geduld und gutes und sicheres ans Ziel kommen.
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0: Guten Start im Mittwoch. Mein Name ist Fabian Werdli und das sind

0: Way down we go bei Energy Zürich.
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0: 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Um 20 vor 8. Mittwoch haben wir 15. Juli. Und wir schauen ein bisschen auf Bern, weil dort ist eines der beliebtesten Festivals überhaupt, die ab heute wieder startet. Du kennst es sicher auch, wenn du in Zürich daheim bist. Das Gurtenfestival, oder wie die Einheimischen sagen, der Güscherüf.
2: Das sind nämlich schon die Tage, wo wir uns recht darauf freuen. Auf die Leute, auf das Dasein, auf die Musik. Einfach so das ganze Gurten-Feeling.
3: Ich liebe dich über alles und ich liebe dich.
0: Und natürlich unsere Berner Hosts wie der Roger Schürch, die denken schon das ganze Jahr daran, was wieder passiert auf dem Güschel, auf was sie sich wieder freuen und haben dann einen Haufen Geschichten zu erzählen.
4: Also das wildeste Festivalerlebnis, meine Story geht ein bisschen diametral dem vorbei, aber ich nehme es als schönstes Festivalerlebnis, nämlich auf einen Gurten. Ich als Berner, da läuft man selbstverständlich mindestens einmal rauf und dann läuft man dann jeden Abend noch wieder runter. Mhm. Das Ding ist das, wenn du in der Stadt wohnst, dann läufst du nicht nur den Hausberg runter, sondern eigentlich auch quer durch die ganze Stadt, bis du daheim bist. Aha. Das kann dann auch mit gewisser Promillenanzahl gerne noch die eine oder andere Stunde dazugehen, aber es ist so schön. Du hast einen Festivaltag in den Knochen und die Stadt wacht gerade auf. Mhm. Mit ein bisschen Glück läufst du noch an einem Beck vorbei, der auftut. Besser
0: das
4: geht's nicht.
0: Wirklich absolut herrlich und ja, ich muss sagen, ich bin fast ein bisschen traurig, bin ich nicht dabei. Heute bis am Sonntag, du kannst es noch sein, hat noch Tickets, kannst du mal schauen, ob du vielleicht Lust hast, zum gehen. Der Krigu, oder Biru, besser gesagt, Haller vom Gurtenfestival ist ja wirklich eigentlich jedes Jahr wieder, also eigentlich schon während der Gurten stattfindet, ist er wieder an den nächsten Jahren am Planen, weil es ja auch relativ schwierig, die ganzen Acts aufzutreiben.
5: Es gibt eigentlich Acts, wo wir schon seit Jahren dran sind. Und es spielt eigentlich nicht einmal so eine Rolle, ob das jetzt ein riesengroßer Name ist oder eben eher ein kleinerer Name, der einfach auch gut würde ins Programm passen. Und dann fragt man jedes Jahr hey, wie sieht es aus? Und dann kommt wieder nein, sie erst vielleicht im August wieder auf Tournee und.
0: Ja, aber ich finde ja immer wieder coole Acts, die auftreten. Und es geht eigentlich auch nicht nur um die Musik, es geht um die ganze Kulisse. Einfach auf dem Hausberg zu sein, die Aussicht zu geniessen, das schöne Wetter, die Stimmung und einfach zusammen sein. Aber eben, ihr habt eine tolle Acts dieses Jahr. Auf wer freut ihr euch?
5: Ich freue mich mega fest drauf auf die Lord und auf die Lily Allen. Und das Beste daran ist, dass die eben beide zusammen am Donnerstag am Gurten spielen.
0: Ja, Lily Allen und Lord habe ich gerade eingespielt. Hören wir da im Hintergrund Lily Allen. Die spielen morgen Abend dann auf dem Gurten und bis am Sonntag ist dort wieder Party angesagt. Wenn du auch mit dabei sein willst, dann gehst du schon auf die Website des Gurtenfestivals, es hat noch Tickets. So

0: Mittwoch, 15. Juli, super Entscheidung. Mit uns ein bisschen den Tag starten und Sommer geniessen. Ich weiss nicht, bist du auch so jemand, der die heim bleibt, die Sommerferien? Also ich gehe gar nie hin, außer in meinen Garten und wieder zurück ins Bett. Also so nehme ich mir auf jeden Fall vor. Zwischendurch mal noch ein bisschen Schäferle. 079 655 0886. Gib mir doch schnell durch, was so bei dir auf dem Ferienprogramm steht. Also eins bin ich mir sicher, was steht auch bei dir auf dem Ferienprogramm? Nämlich genug trinken. Wir haben ja schließlich mediterranes Klima mittlerweile in der Schweiz.
1: Auf jeden Fall eine Kappe mitnehmen und dann ganz viel Wasser immer.
2: Zum Zwischenwasser, gell? Zum Trinken, aber auch mal ein bisschen über den Kopf schütten.
0: Ja, und auch mal ein bisschen Sonnencreme einschmieren. Es bleibt nämlich auch die nächsten Tage wunderschön.
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0: Aber was ich eben cool finde, also so richtig die unangenehme Hitze, die 36 bis 38 Grad, die haben wir so ein bisschen hinter uns gelassen. Es erwartet uns heute 27 Grad. Es hat auch mal ein bisschen Wolken rum, die uns Schatten spendet. Aber eben natürlich auch sonnige Stunden. Morgen gibt es bis zu 31 Grad. Und auch dort gemischt mit ein paar Wölkchen. Und am Freitag könnte das erste Gewitter auf uns zukommen. Spätestens dann aber am Samstag, weil der Tag sieht noch so ein bisschen durchschnaufen aus. Es ist meistens bewölkt. Immer mal wieder gibt es einen guten Regen. Aber auch dann angenehm mit Temperaturen so um die 24 Grad. Und es ist wirklich auf einer kurzen Tour. Also schon am Sonntag ist wieder besser. Und auch der Start in die nächste Woche sieht wieder nach Sommerwetter aus. Von dem her, was muss man überhaupt in die Sommerferien gehen? Man kann doch einfach in der Schweiz bleiben.
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1: Das ist wieder mal typisch Fabienne Wernli, oder? Sie hat gesagt, ach komm Anja, kannst du bitte schnell Schubidu machen, weil ich will unbedingt einen Kaffee holen. Und jetzt sind wir allein. Der Luca, du und ich, hoi.
2: Hallo.
1: Aber Luca, ich will es jetzt einfach so machen. Also sie steht jetzt wirklich gerade beim Kaffee vorne dran, ist am Bestellen. Wenn du jetzt den Song rausfindest, bekommst du einen gratis Kaffee und Fabienne Wernli lädt dich einfach ein. Ist das gut?
2: Okay, hast du gut, Kaule.
1: Was willst du für einen? Gerne,
2: ja, noch so gerne. Ich würde einen Milchkaffee nehmen.
1: Einen Milchkaffee? Willst du nicht irgendwie so einen teuren Matcha Latte oder so?
2: Nein, ist gut.
1: Willst du ein Gipfel oder so dazu? Wenn wir schon dabei sind.
2: Ja, das würde ich nicht Nein sagen, ja.
1: Also gut, die ganze Bestellung haben wir aufgenommen. Deine Aufgabe jetzt aber, Luca, den Song rausfinden. Ich gebe dir ihn gerade schnell.
2: Ui, das ist sehr schwer, ey. Sehr schnell umgegangen, ja. Nein, da muss ich... Also, ich denke, da muss ich passen, leider, ja.
1: Nein, so bekommst du keinen Kaffee und kein Gipfel.
2: Leider nicht, nein.
1: Wirklich? Willst du irgendetwas raten? Auf gut Glück?
2: Ja, sag ich einfach mal etwas. Klangkarussell mit Clean Bandits oder irgend so etwas. Sag jetzt einfach mal etwas.
1: Ja, ist sehr ähnlich. Ich sehe nicht mega, von wo das kommt, aber ist leider falsch.
2: Ja, das glaube ich. Kann ich schon denken, ja.
1: Ah, Luca, sorry, jetzt musst du selber wirklich so auch verdient zu morgen.
2: Kein Problem.
1: Aber danke trotzdem fürs Mitspielen. Und das nächste Mal klappt es, dann ist gut. Probieren wir es nochmal.
2: Ja, kein Problem. Das nächste Mal klappt es, genau.
1: Also,
2: danke schön mal.
1: Super, danke dir. Tschüss.
2: Ja, also, ciao, schönen Tag noch.
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Aber für mich erinnert mich an Sommer 16. Noch kinderlos und Single. This is what you came for. Rihanna zusammen mit dem Calvin Harris. 3 Minuten noch übrigens, dann ist es 8 Uhr und es war ein Ereignis gewesen, eigentlich, was es in den letzten 3 Jahren nicht mehr gegeben hat. Rihanna ist am letzten Wochenende auf der Bühne gestanden. Sie hat ein Comeback gefeiert nach 3 Jahren. Es ist nämlich schon so lange her, seit sie zuletzt auf einer Bühne gestanden ist, nämlich in der Super Bowl Halbzeitshow im 2023. Und eben jetzt zusammen mit der Beyoncé, A$AP Rocky und Kanye West, Alicia Keys, ist sie in New York wieder einmal eine riesige Show abliefern und das wegen Jay-Z, der hat dort ein Jubiläum gefeiert und darum eben all die grossen Stars mit dabei. Und sie da ist erst gerade gestern auf der

0: Also wirklich eine Show, wo internationale Superstars definitiv noch etwas abschauen können bei der Helene Fischer.
1: Ja, was wir sonst noch alles verpasst haben, der Joel Grolimund reibt uns unter die Nase. Und ja, man könnte es ja vielleicht probieren, übermorgen, denn in München ist sie unterwegs. Vielleicht hat sie ja noch ein paar Tickets, sonst vor Stadion.

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4: 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Mittwochhammer, 15. Juli.
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4: Und unserem Franzi Schweizer.
6: Wird die Schweiz beim Kaufvertrag von der Patriot-Abwehrsystem aus den USA Rückzieher machen, wird man nicht nur mindestens 500 Millionen Franken verlieren, sondern muss auch wieder mit riesigen Strafzöllen rechnen. Das zeigt der Bundesratsbeschluss, der im SRF vorliegt. Das VBS warnt in diesem Papier vor erheblichen Risiken. Als Zwischenlösung will man jetzt zwei Patriot-Systeme aus Deutschland abwerben. Das wäre rund 1 Milliarde Franken billiger und würde schneller gehen. Polizei, Feuerwehr und sogar ein Rega-Helikopter haben gestern Abend spät bei Interlaken im Berner Oberland die Aare nach einer vermissten Person abgesucht. Der vermisste Schwimmer soll bei harter Bahn ins Wasser gesprungen und dann verschwunden sein. Die Kantonspolizei Bern hat gegenüber dem Blick einen Einsatz bestätigt. Der war um 11 Uhr am Abend umlaufen. Ein weiteres Update soll es im Verlauf des heutigen Mittwochs geben. Der zweite WM-Halbfinal heute Abend in Atlanta dürfte auch außerhalb vom Stadion die Gemüter erhitzen. Weil zwischen England und Argentinien eine historische Rivalität herrscht, haben die Behörden vor Ort Sicherheitsdispositiv massiv aufgestockt. Mehr Einsatzkräfte gibt es nicht nur rund um das Stadion, sondern auch bei den Hotels der beiden Mannschaften. Die argentinischen Medien betiteln der heutige Halbfinal schon als, Zitat, Hochrisikospiel.
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4: Hoffen wir, es gibt dort keine Lampen. Lampen gibt es aber dann im Voldeneben. Das haben wir auch noch mit dabei nach den 9 dann bei Energy mein Morgen. Das Thema vom Voldeneben eben Lampen haben. Hast du schon mal Lampen gehabt? Ich hoffe es für dich nicht. Also freuen wir uns auf den heutigen Tag, zumindest wettermässig. Da kommt gut daher. Gibt relativ viel Sonnenstrahlen und angenehme 27 Grad.
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4: Heimatsterne, ihr seid alle noch fleissig unterwegs auf der Strasse und irgendwo auf dem Weg ins Geschäft und habt leider ein bisschen mit Stau zu kämpfen, zum Beispiel auf der A1 Bern Richtung St. Gallen. Zwischen Dietike und Gubristunnel brauchst du ein bisschen länger Geduld. Auch bei der Verzweigung Limmatal Richtung Hardturm, dort zwischen Altstetten und Zürich-Hardturm. Anstehen ebenfalls, wenn du Richtung Letten willst, zwischen Zürich-Ost und Letten. Und auch bei Wiedeke, zwischen Zürich-Süd und Wiedeke

0: Asten angesagt auf der A51 Flughafen Richtung Zürich zwischen Glattbrück und Zürich Nord und auch bei der Pfingstweidstrasse zwischen Zürich Hartturm und der Duttwiler Strasse brauchst du ein bisschen länger Geduld. Wir gehen auf Wädenswil Richtung Silbrück zwischen Hanegg und Silbrück. Auch dort brauchst du eine Viertelstunde länger Geduld und musst ein bisschen mehr Zeit einplanen. Auch in Hinwil Richtung Uster zwischen Wetzikon und Ahrtalseegräben. Du musst auch länger Zeit einplanen. Gute, sichere Fahrt und viel Geduld, was geht.
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0: Servus, saluti, hallo. Wir haben noch einiges vor in dieser Stunde. Wir schauen auf das Helene Fischer-Konzert, das gestern Abend im Letzigrundstadion stattgefunden hat. Wir fragen uns, darf der Chef zwei Tage vor Ferienabpfiff sagen, nein, Frau Müller, Sie bleiben daheim. Wir haben einen Notfall im Betrieb. Und bevor wir auf heute Abend schauen, England-Argentinien, möchten wir einfach noch ein bisschen gratulieren. Und zwar unseren spanischen Freundinnen und Freunden. Die haben es gemacht, 2-0 gegen Frankreich. Wir gratulieren herzlich und herzlich und sagen nicht los, ihr habt es verdient.
2: Ai, ai, ai.

0: hat James Arthur Elva Bachti bei Energy Zürich an dem Mittwoch, 15. Juli. Schnell Platz machen, James, für Sie da. Helene Fischer, wir applaudieren nochmal. Gestern Abend hat sie gerockt, und zwar im Letzigrundstadion in Zürich, und alle die grossen Hits brachte. Und einer war mittendrin, und zwar unser Joel Grolimund, und er ist irgendwie aus dem Schwärmen nicht mehr rausgekommen.
1: Was für eine Frau, die Helene Fischer. Also unglaublich, wie die performt hat. Sie hat nicht nur gesungen und stimmlich abgeliefert, sie hat eine akrobatische Einlage gehabt, sie ist über das Publikum geschwebt, sie ist mit ihrem Mann, verlobten Freund, in luftiger Höhe unterwegs gewesen. Also das muss man zuerst mal abliefern, und das über 2 Stunden.
0: Ja, wir haben auch schon in unserer Good News gehört, dass es sogar noch einen Heiratsantrag gibt, den sie selber eingefädelt hat. Also wirklich, da ist er von Emotionen über spektakuläre, artistische Höchstleistungen alles mit dabei gewesen. Ich glaube, auch musikalisch hat sie überzeugt, Joel.
1: Auch musikalisch bin ich überrascht gewesen, da war alles mit dabei gewesen. Am Anfang so ein bisschen die alten Schlager, das war jetzt nicht so meins gewesen, aber nachher plötzlich ist es rockig geworden, dann einfach eine gute Popshow, also viele Popsongs, und am Schluss sogar noch ein Housebeat EDM. Wir haben gemeint, wir sind am grössten Rave. Auch hier grossartige Party gewesen, und das Publikum ist richtig abgegangen.
0: Ja, schön, Joel, für dich und für uns. Ja, wir haben jetzt einfach eine kleine Konzertzusammenfassung gehabt und sind jetzt irgendwie ein bisschen traurig, dass wir nicht mit dabei gewesen sind. Aber komm, sie ist ja immer noch in der Nähe. Also übermorgen, am Freitag, 17. Juli, kannst du zum Beispiel mal in München anklopfen, die Allianz Arena, da spielt sie dann dort. Vielleicht hat sie noch ein paar Tickets oder sonst vorne dran mal anstehen. Also wir können auch noch profitieren, wenn wir dann wirklich unbedingt wollen. Und sonst kommen wir einfach jetzt schnell zurück ins Hier und Jetzt und wieder in den Sommer rein mit dem Alvaro Soler, La Cintura, Fenster im Auto, Ellbogen rausheben, das

0: Herzlich Morgen dir an dem 15. Juli 20.08 ist es jetzt bei Energy und du stehst auf bei aktuell 23 Grad auf dem Thermometer und komm, wir machen doch gerade schnell mal ein kleines mentales Gedankenexperiment, schnell die Augen schliessen und vorstellen, wie du dich freust auf die Sommerferien, das ganze Jahr hast hart geschafft und immer wieder denkst, irgendwann liege ich am Strand auf meinem Liegestuhl, in der linken Hand ein Cocktail, in der rechten ein Buch. Und dann ist einfach der ganze Stress vorbei und ich kann es geniessen. Ja, wäre da nur nicht der Chef, der eben kurz vorher anruft, nämlich zwei Tage vorher und sagt, Frau Müller, Sie können in die Ferien. Wir haben einen Notfall im Betrieb, Sie müssen daheim bleiben. Ja, darf das der Chef oder darf er das nicht?
1: Ich finde, man darf nicht.
2: Nein, auf keinen Fall. Also, wenn man die Ferien geplant hat, dann ja. Das sollte man ja dürfen machen.
0: Das ist nämlich aktuell das Problem von Nicole. Sie hat sich gefreut auf ihre Ferien in Spanien und da ist eben dann der Chef gekommen und hat gefunden, schauen Sie, Notfall im Betrieb, Sie müssen daheim bleiben. Irgendwie schmeckt doch das nach, nein, das dürfen wir nicht, oder?
3: Ich bin selber Chef, mache ich, was ich will. Wie ich will und wann ich will. Der Chef hat immer Recht und Recht hat immer der Chef.
0: Möge dieser Chef mich niemals in meinem Leben finden. Der Marcel hat sich gemeldet auf 079 655 0886 und da habe ich müssen schmunzeln.
4: Hallo zusammen, der Marcel. Vielleicht ist man ja sogar froh, wenn der Chef sagt, man darf nicht in die Ferien. Dann kommst
0: du Frau allein. Ja, ich glaube, die Frau ist auch froh, wenn sie dann ohne den Marcel gehen kann. Also unterstelle ich jetzt einfach einmal. Aber ist ein Schmunzler wert gewesen? Auf alle Fälle schauen wir nach dem Halbi mit unserer Hausanwältin Sarah Schleppi an. Ob denn die arme Nicole auf ihre Ferien muss verzichten, ob der Chef das darf, zwei Tage vor der Ferien sagen, du bleibst daheim, wir klären es.

Feel Good Music, Beautiful Life, Fast Boy bei Energy Zürich. 4 Minuten noch, dann ist es 8:30. Dann schauen wir, was sonst noch Gutes auf der Welt passiert. Ein bisschen Fenster runterlassen und den Song geniessen. Auch den, den wir noch mitnehmen vor 8:30. Mark Ronson, Miley Cyrus, Nothing Breaks Like a Heart. Schön, bist du bei Energy

0: Mittwoch, 15. Juli, 8:30 Uhr, Energy Zürich da. Und es passiert immer so viel Schlimmes auf der Welt, da berichtet man ja zu Genüge in den News. Und darum haben wir gefunden, hey, am 8:30 Uhr ist Zeit für ein bisschen viel Good News für dich, damit du nicht ganz so niedergeschmettert bist mit all dieser Newsflut, die am im Laufe des Tages auf einem einprasselt. Und darum da ein bisschen Gutes aus der Welt.
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0: Jetzt von unserer Franzi Schweizer.
2: Der Luca Henni punktet neuerdings nicht nur mit seiner guten Stimme, sondern auch noch mit Immobilien. Der 31-Jährige sucht ab dem 1. Oktober einen Mieter für seine 4,5 Zimmer und Ansitz Uetendorf im Kanton Bern. Die Eigentumswohnung in einem Neubau besticht mit einer Fläche von 109 Quadratmetern, einer offenen Wohnküche mit Kochinseln und einer Loggia. Dazu gibt es einen eigenen Wäschturm und alle gängigen Läden wie Coop, Migros und Denner in nächster Umgebung. Der Zinserat auf ImmoScout hat Luca Henni gerade selber auf Social Media geteilt. Er freut sich auf tolle Mieter, schreibt er weiter. Und jetzt natürlich noch zum Preis von dieser Wohnung. Die 4,5-Zimmer-Wohnung vom ehemaligen DSDS-Sänger gibt es für 2880 Franken im Monat. Nicht gerade unbedingt ein Schnäppli.
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0: Ja, also nicht, je nachdem, wer fragst. Für Zürcherinnen und Zürcher wäre das ein Schnäppchen schon fast gratis wohnen. Aber das ist ein anderes Thema. Schauen wir noch schnell auf das Wetter. Das sieht wunderbar aus. Wenn du jetzt irgendwo draussen bist oder im Auto im Stau stehst, dann merkst du, wir haben ein angenehmes Lüftchen, das geht. 23 Grad schon jetzt auf dem Thermometer. Bis zu 27 werden es noch. Es ist trocken bis um mit Freitag und dann gibt es erste Sommergewitter. Aber bis dahin da einfach nur eitel Sonnenschein. Heute 27, morgen 31 Grad.
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0: Habt Geduld, wenn ihr auf der A1 Nordring Zürich Richtung St. Gallen zwischen Limmataler Kreuz und Gubristunnel unterwegs sind. Dort braucht es nämlich länger Geduld. Auch bei der Verzweigung Limmatal Richtung Harturm zwischen Altstetten und Zürich-Harturm Stau angesagt. Ebenfalls beim Letten zwischen Zürich-Ost und Zürich-Unterstrasse und auf dem Westring Chur Richtung Basel zwischen Urdorf Nord und dem Limmataler Kreuz. Und auch bei Wiedeke zwischen Braunau und Wiedeke ebenfalls Anstau angesagt. Eine Viertelstunde verlierst du konkret, wenn du Richtung Silbruck gehst, zwischen Hanegg und Silbruck. Dort ist nämlich Stau angesagt. Wünsche dir gut und sicher ans Ziel kommen.
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0: Schon mal eine Entscheidung richtig getroffen an diesem frühen Morgen. Der richtige Sender eingestellt. Wir begleiten dich durch einen sonnigen Morgen. 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Mein Name ist Fabian Wernli. Grüß.

0: Robin Schulz, Tom Walker. It will be alright. Die Sonne wird definitiv scheinen, auch am heutigen Mittwoch, 20 vor 9 ist es, 15. Juli, aber vielleicht nicht für die Nicole. Ja, die Nicole, die hat heute ein bisschen Regen, weil ein bisschen über ihrer sonst so fröhlichen Stimmung, wo ja eigentlich die Vorfreude riesig ist, weil sie 2 Tage ab in die Ferien auf Spanien geht, wäre da nur nicht ihr böse Chef, der ihr angerufen hat und sagt, Nicole, du kannst nicht verreisen, wir haben einen Notfall im Betrieb, wir brauchen dich. Und darum müssen wir heute die Hausanwältin Sarah Schleppi fragen, kann das der Chef überhaupt machen, so kurz vorher? Aber komm, Nicole, erzähl noch mal schnell selber deine Geschichte.
1: Hallo zusammen, hier ist Nicole. Eigentlich würde ich 2 Tage meine Ferien anfangen. Eben. Allerdings hat mein Chef heute mitgeteilt, dass ich wegen einem Notfall die nicht nehmen kann und muss verschieben. Jetzt meine Frage an Sarah Schleppi. Darf mir mein Chef so kurzfristig die Ferien verbieten?
0: Wir wollen ihr Rechtsbeistand geben und darum jetzt unsere Hausanwältin Sarah Schleppi.
2: Liebe Frau Anwältin, darf man das? 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
0: Also mein Bauchgefühl würde sagen, unerhört, dafür sicher nicht der Chef. Sarah Schleppi, 2 Tage vor Ferien den Urlaub streichen, ja oder nein?
3: Ja, das darf man.
0: Was?
3: Allerdings nur in Notfällen bzw. aus dringlichen und unvorhergesehenen betrieblichen Bedürfnissen. Es ist sogar so, dass in Ausnahmefällen es auch möglich ist, jemanden aus den Ferien zurückzurufen.
0: Tut mir leid, liebe Nicole, dass wir da nicht schön das können berichten. Jetzt kannst du höchstens noch mit ihm darüber streiten, ob es wirklich ein Notfall ist oder nicht. Da kennen wir die Hintergrundgeschichte nicht. Aber Sarah Schleppi, wenn wir gerade schon beim Thema sind, wie ist es denn zum Beispiel auch mit den Ferien? Kann er irgendwie sagen, hey, look, du darfst nur dann und dann Ferien nehmen? Oder kann man da selber ein bisschen mitreden? Also darf der Chef einem vorschreiben, wenn man die Ferien zu beziehen hat?
3: Ja, das darf der Arbeitgeber. Grundsätzlich muss man mit den Arbeitnehmerinnen und Arbeitnehmern reden und auch schauen, dass die Wünsche berücksichtigt werden, aber eben wirklich nur, wenn es mit den Interessen des Betriebs vereinbar ist oder übereinstimmt. Beispielsweise muss man sicher auch schauen, dass Mitarbeiterinnen und Mitarbeiter, die schulpflichtige Kinder haben, auch die Möglichkeit haben, gewisse Ferien in den Schulferien zu beziehen, damit sie überhaupt mit den Kindern Ferien machen können.
0: Ich hätte auch jetzt gerne etwas Positiveres mit auf den Weg gegeben, aber ja, dann hat es der Bernhard gleich recht gehabt, als er gesagt hat.
4: Ich bin selber Chef, mache ich, was ich will. Wie ich will und wann ich will. Der Chef hat immer Recht und Recht hat immer der Chef.
2: Liebe Frau Anwältin, darf man das? 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
0: Um es gleich noch ein bisschen positiv drehen, auch wenn du zu Hause bleibst. Hey, wir haben perfektes Sommerwetter die ganze Woche, immer sonnig.

Grüezi, bonjour, am Viertel vor 9. Was sag ich da? Bonjour, hola, que tal? Wir reden nur noch Spanisch, nicht mehr Französisch. Wir sagen au revoir, la France, bonne journée oder bon voyage. Und

0: offenbar schwaches Frankreich. Ich bin ja keine Expertin, aber kann man das sagen lassen. Haben nicht gut gespielt und ja, jetzt Quittung bekommen. Also der erste Finalgegner am Sonntag heisst Spanien. Wer ist der zweite? Argentinien oder England? Kannst du schnell sagen, was dein Wunsch wäre? Auf 079-655-0886. Auf jeden Fall wird heute gefeiert und freudig gefeiert.
1: Er ist so geil, die Spanier sind die Geister!
2: Wir sind die Besten! Vamos a España! Wir sind die Besten!
0: Ja, ihr seid die Besten! Oder vielleicht auch die Zweitbesten, aber das finden wir erst am Sonntag raus.
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0: Und am Public Viewing steht dann auch nichts im Weg für das grosse Finale der Fußball-Weltmeisterschaft. Es sieht nämlich wunderbar aus für am Sonntag. Wetter bleibt trocken und angenehm mild bis warm. Ja, sogar irgendwie 26 Grad sind angesagt. Eben der Samstag ist eher so ein bisschen Sorgenkind. Aber dann ist ja nichts Spannendes, wo du musst unbedingt draussen schauen, nehme ich jetzt mal an. Samstag sieht es so regnerisch aus. Heute, morgen und übermorgen bleibt es aber trocken und sonnig mit immer etwa so 27 bis 31 Grad und eben dann fürs Finale auch wieder perfekt trocken, schön und sommerlich.

0: In den Sommerferien stecken wir, also eigentlich haben wir schon angefangen und so auch in unserem Sommerprogramm. Bärchen und Hasi macht ein bisschen Pause dafür, musst du aber nicht darauf verzichten. Wir hören einfach zurück auf die besten Bärchen und Hasis aus der vergangenen Zeit. Heute mit dem Benji und der Sandra.
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0: Sie haben eine Tochter, sie haben einen Hund, sie sind verheiratet und sie kommen aus Basel. Sandra und der Benji, hallo zusammen.
2: Hallo zusammen.
3: Guten Morgen zusammen.
0: Dann sind Sie in dem Fall schon voll im Fasnachtslaune?
3: Ja, schon.
2: Ja, so langsam.
3: Beim Vorbereiten.
0: Sehr gut. Könnt ihr uns ein bisschen von der Fasnachtslaune abgeben? Weil Janik und ich als Zürcher, wir fühlen das einfach nicht so.
3: Oh, oh ja. Yeah. Das ist der Griffi, ja.
2: Weil unsere Fasnacht nicht so gut ist, oder was?
3: Nein, das ist Zürich.
0: Weiss
3: nicht.
0: Gibt es Fasnacht
3: in Zürich?
0: Weiss
3: gar nicht.
0: Offenbar
2: schon.
0: Ja, wir offenbar wissen es aber selber nicht. Wir müssen sie suchen. Aber was wir wissen, ist, dass es ein wunderbares Wellnesshotel gibt, nämlich unser Hotel Otto Kulm, wo ihr hinwollen gehen, wenn ihr jetzt 3 Fragen übereinstimmend beantwortet. Ich würde sagen, wir fangen mit dir an, liebe Sandra.
3: Ist gut.
0: Benji, bist du überhaupt da? Dich haben wir gar noch nicht gehört.
2: Ja, ich bin auch da. Ich lasse zu.
0: Das langt schon für den Moment. Du bist noch schnell weg. Und die Sandra versucht sich in ihrem Glück.
4: Was war euer schönstes oder speziellstes Date gewesen?
3: Ja, dass wir während der Corona-Zeit überhaupt ein Date haben können abmachen, wo wir in dem Sinne etwas trinken und essen.
4: Also nehmen wir mal ein Corona-Date. Nehmen wir es mal so.
0: Auswärts Corona-Date. Dann wollen wir aber auch wissen, es war wahrscheinlich nicht dein einziges oder erstes Tinder-Date gewesen. Welches war das schlimmste gewesen und warum?
3: Ja, wo ich einfach da gestanden bin und einer nicht kam.
0: Oh!
3: Das ist schlimmste.
4: Oh nein,
0: das ist wirklich schlimm.
3: Nie mehr etwas gehört.
4: Das weiß man links nächstes Mal. Das
0: genau.
4: Ist doch cool. Gut, und dann weiss ich von Benji, dass er unter anderem mit Atemschutz zu tun hat bei seinem Beruf. Und die Frage ist ganz simpel. Nach wie vielen Minuten ist er so im Schnitt außer Atem?
0: Beim Liebesspiel.
3: Ja, ich möchte mir jetzt auch nicht nachgehen. Nach 10 Minuten.
4: 10 Minuten?
0: 10 Minuten Vollgas oder 10 Minuten
3: Vollgas? Der erste Gedanke war eher 5 Minuten, aber ich habe 10 Minuten.
0: Geben wir ihm nochmal 5 Minuten mehr drauf. Also, wir holen ihn wieder zurück. Da ist ja der Benji. Saluti!
2: Ja, hallo zusammen.
4: Hoi Benji, die erste Frage an dich. Ein speziellste Date mit deiner Sandra?
2: Speziellste Date, meinte ich, war an unserem ersten Hochzeitstag. Da sind wir zusammen ins Old Swisshaus gegessen.
4: Das ist auch schön.
0: Das ist mega schön, aber wir haben etwas anderes auserwählen. Komm, ich gehe mal noch weiter, zum schauen. Du hast die Frage ein bisschen anders gestellt. Ich bleibe Janik ein bisschen schuld. Mal schauen, was beim nächsten rauskommt. Es wäre jetzt eigentlich falsch gewesen, darum, ja, wir drücken das halbes Auge zu. Bei der zweiten Frage wollen wir wissen, was war Ihr schlimmste Date gewesen und warum? In dieser ganzen Tinder-Phase.
2: Nächste Frage. Keine Ahnung, ich wüsste nicht, was das schlimmste Date ist. Also, was war? Also, wir haben unser erstes Date, kein Tinder-Date, und das war Corona. Und das hast du halt einfach nicht allzu viel machen können.
0: Ja, das war eben nicht einmal mit dir. Weißt, das schlimmste Date war mit jemand anderem. Ach, es ist alles ein bisschen in Missverständnissen geprägt, unser heutigen Bärchen und Hasi. Aber ihr habt immer eine neue Fasnacht in Basel, oder? Ja. Ihr seid eh gut drauf.
4: Aber ich will noch etwas wissen.
3: Das ist
4: so,
3: auf jeden Fall.
4: Ich will jetzt schon etwas wissen. Wir haben jetzt anderthalb Augen zugedrückt, ein halbes Jahr habe ich noch offen. Lieber Benji, nach wie vielen Minuten bist du im Schnitt außer Atem beim Liebesspiel?
2: 5 Minuten.
0: Ja, ehrlich gewesen. Der hat darüber von den Ehrenpunkt. Ja. Der Ehrenpunkt. Nein, es hat alles nicht sollen sein. Sie hat 10 Minuten gesagt, aber sie hat 5 Minuten noch drauf gerechnet. Aber wir sind so sympathisch und herzig, wir wollen auch irgendwann wieder mal hören.
2: Ja, sehr gerne. Ja.
0: Also, ihr Lieben, geniessen euch Fasnachtszeit. Grüße nach Basel am Rhein. Tschüss.
4: Tschüss zusammen.
3: Tschüss.
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2: 15. Juli haben wir es, Mittwoch ist es.
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2: Und unserem Franzi Schweizer.
4: In den nächsten Tagen soll es in der ganzen Schweiz immer wieder gewittern. Auf dem Radar ist Stahl dabei, aber nur bedingt Verlass. Die Radarbilder für die Zukunft sind laut SRF Meteo nämlich nur Prognosen und keine Messungen. Der Radar sei wegen dessen aber nicht falsch, sondern zeige einfach eine Berechnung vom Wettermodell. Ein Gewitter vorherzusagen sei am schwierigsten. Ob, wenn und wo sie entstehen, hängt von vielen verschiedenen Faktoren ab. Wegen der hohen Temperaturen, die wir diesen Sommer besitzen haben, steigt der Matterhorn im Wallis die Steinschlaggefahr. Dort, wo Schnee und Eis die losen Steine normalerweise zusammenhaben, gibt es jetzt Rutschungen. Darum reagieren jetzt auch die Bergführerinnen und Bergführer. Geführte Tour auf das Matterhorn gibt es nur noch für bekannte Kunden, für Touristen aber nicht mehr. Wie das SRF berichtet, wird hier über eine Besucherobergrenze debattiert. Der zweite WM-Halbfinal heute Abend in Atlanta dürfte auch außerhalb vom Stadion die Gemüter erhitzen. Weil zwischen England und Argentinien eine historische Rivalität herrscht, haben die Behörden vor Ort sicherheitsdispositiv massiv aufgestockt. Mehr Einsatzkräfte gibt es nicht nur rund um das Stadion, sondern auch bei den Hotels der beiden Mannschaften. Die argentinischen Medien betiteln der heutige Halbfinal schon als, Zitat, Hochrisikospiel.
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2: Franzi hat es gerade in den News schon gesagt. Gewitterstimmung ist angesagt. Aber eigentlich noch nicht heute oder morgen, sondern erst so ab dem Freitag. Das erste Sommergewitter, das dann erwartet wird. Am Samstag den ganzen Tag immer mal wieder auch ein guter Regen. Heute und morgen soll es aber noch freundlich bleiben, wenn auch mit mehr Wolken, als wir es vielleicht von den letzten Tagen kennen. Dazu eine angenehme Temperaturen. Heute 27 Grad und morgen bis 31.
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2: 2 ab 9 ist es, da stockt und steht immer auf diesen Strecken A1 Nordring. Bern Richtung St. Gallen zwischen Limmataler Kreuz und Gubrisch-Tunnel und auch noch bei der Verzweigung Limmataler Richtung Hartturm, dort zwischen Altstetten und Hartturm Stau angesagt. Wir gehen auf die A3, auf den Westring, Basel Richtung Chur zwischen Urdorf Süd und Zürich West, was stockt, und auch Chur Richtung Basel zwischen Urdorf Nord und dem Limmataler Kreuz. Und wenn wir Richtung Wiedeke wollen, dann zwischen Braunau und Wiedeke, wo du länger Geduld brauchst, 10 Minuten sind es noch, in Wädenswil Richtung Silbruck zwischen Hirzel und Silbruck und in Uster Richtung in Wils zwischen Ahrtal, Seegräben und Wetzikon ebenfalls Stau angesagt. Auch im Bezirk Baden, Ehredingerstrasse zwischen Höttal und Ennet Baden, auch dort Stau, Stau, Stau. Komm gut und sicher ans Ziel.
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2: Und sind wir gespannt, wer dann der zweite Finalgegner ist. Heute Abend haben wir auch schon gehört in den News, ein heisses Spiel. England, Argentinien, grosse Rivalität. Hoffen wir, es gibt keine Lampen. Lampen gibt es aber in rund 20 Minuten bei uns im Voll daneben. Und wir haben eine Meldung bekommen auf 079-655-0886 von Mauri, der ganz klar sich einen Gegner wünschte für Spanien. Und es ist nicht England.
6: Hallo zusammen, das ist der Mauri. Ich würde vorschlagen, Argentinien. Das ist eine tolle Kombination, weil dann haben wir Weltmeister gegen Europameister.
2: Ja.
6: Und beides latinische Länder. Mamma mia, che Kombination. Vollgas!
2: Unsere Hörerschaft ist on fire und schickt uns immer wieder Sprachnachrichten, so auch der Enzo.
7: Wir sind die Besten! Vamos a España! Wir sind die Besten!

0: Unordinary, Viertel am 9 Uhr ist es jetzt Zeit für das.
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0: Wir bibbern eben ein bisschen vor dem Spiel heute Abend. England, Argentinien, da erwarten wir offenbar ein bisschen Turbulenzen. Es gibt ja so grosse Konkurrenten, die sich vielleicht auch mal gerne eins aufs Dach geben. Also hoffen wir mal, es gibt keine Lampen heute Abend.
3: Hast du schon mal Lampen gehabt?
6: Was ist Lampe?
3: Einfach Lampe. Hast du schon mal Lampe gehabt?
6: Ich weiß nicht, was das bedeutet.
3: Was denkst du, was könnte das heißen?
6: Die Fragen sind mir zu schweizerdeutsch. Ich verstehe es nicht.
3: Was denkst du, was könnte das sein?
7: Irgendwie so Fieber oder so.
3: Wie kommst du auf das?
7: Irgendwie Lampenfieber. Und dann habe ich so gedacht, Fieber halt. Ja.
3: Kennst du Leute, die auch schon Lampe gehabt haben?
7: Ja, eigentlich wahrscheinlich jeder hat schon mal Fieber gehabt.
3: Was für Tipps hast du gegen Lampen?
7: So, die Haie bleiben im Bett liegen und sich erholen.
3: Was sagst du zu Leuten, die viele Lampen haben?
7: Also ich weiß jetzt nicht genau, ob Fieber ansteckend ist, aber vielleicht ist es ansteckend. Und dann einfach die Haie bleiben und sich erholen. Gute Besserung.
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1: Das ist wieder mal typisch Fabienne Wernli, oder? Sie hat gesagt, ach komm Anja, kannst du bitte du schnell Schubidu machen, weil ich will unbedingt einen Kaffee holen. Und jetzt sind wir allein. Der Luca, du und ich, hoi.
2: Hallo.
1: Aber Luca, ich will es jetzt einfach so machen. Also sie steht jetzt wirklich gerade beim Kaffee vorne dran, ist am Bestellen. Wenn du jetzt den Song rausfindest, bekommst du einen gratis Kaffee und Fabienne Wernli lässt dich einfach ein. Ist das gut?
2: Okay, ja, ist gut, Kaffee.
1: Was willst du für einen? Noch
2: dann würde ich einen Milchkaffee nehmen.
1: Einen Milchkaffee? Willst du nicht irgendwie so einen teuren Matcha-Latte oder so?
2: Nein, ist gut.
1: Willst du ein Gipfeli oder so dazu? Wenn wir schon dabei sind.
2: Ja, da würde ich nicht Nein sagen, ja.
1: Also gut, die ganze Bestellung haben wir aufgenommen. Deine Aufgabe jetzt aber, Luca, den Song herausfinden. Ich gebe dir ihn gerade schnell.
2: Ui, das ist sehr schwer, ey. Sehr schnell umgegangen, ja. Nein, da muss ich... Also, ich denke, da muss ich passen, leider, ja.
1: Nein, so bekommst du keinen Kaffee und kein Gipfeli.
2: Leider nicht, nein.
1: Wirklich? Willst du irgendetwas raten? Auf gut Glück?
2: Ja, sag ich einfach mal etwas. Klangkarussell mit Clean Bandits oder irgend so etwas. Sag jetzt einfach mal etwas.
1: Ja, ist sehr ähnlich. Ich sehe nicht mega, von wo das kommt, aber ist leider falsch.
2: Ja, das glaube ich. Kann ich schon denken, ja.
1: Ah, Luca, sorry, jetzt musst du das selber kaufen, dein Morgen.
2: Kein Problem.
1: Aber danke trotzdem fürs Mitspielen. Und das nächste Mal klappt es, dann ist gut. Probieren wir es nochmal.
2: Ja, glaube ich. Das nächste Mal klappt es, genau.
1: Also,
2: danke schön mal.
1: Super, danke dir. Tschüss.
2: Ja, also, ciao, schönen Tag noch.
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0: einfach einer der coolsten Songs, wie ich finde, aktuell in der Playlist. Magnetic. Und dazu ein feiner Spicy Margarita. Ein bisschen den Arm aus dem Fenster heben, Musik aufdrehen und dann ist auch der Stau nicht so ein Problem. Oder komm, wir hören dann bis zum Schluss. 5 von 10 ist es jetzt, der geht noch 9 Sekunden. Geben wir uns noch in voller Länge. Die zweite gute Nachricht, zumindest für alle Spanien-Fans, ist gestern gekommen.
1: Ja, schon, jetzt geht Porro durch und Porro! Ah, ist das so gespielt! Das war Weltklasse!
0: Also, wenn der Sascha Rufer so schreit, ich weiß nicht warum, dann habe ich einfach Hühnerhaut. Egal, ich kann mit Spanien eigentlich gar nicht keine Verbindung oder so, aber der Sascha Rufer, der weiss, wie man Emotionen schafft.
2: Wir sind die Besten! Vamos a España! Ihr seid die
0: ja,
2: Besten!
0: Ja, ihr dürft es doch noch ein bisschen geniessen und euch selber ein bisschen feiern, aber wir schauen schon auf heute Abend. Da heisst es in England-Argentinien. Wer wird das Rennen machen? Wer steht im Finale der Weltmeisterschaft? Ehrlich gesagt, ich bin nicht für Argentinien, und zwar einfach, weil die uns rausgefackt haben, aber der Mauri, der sieht es anders.
3: Hallo zusammen, das ist der Mauri. Ich würde vorschlagen, Argentinien. Das ist eine tolle Kombination, weil dann haben wir Weltmeister gegen Europameister. Und beides latinische Länder. Mamma mia, che Kombination.
0: Ich sag nicht.
3: Vollgas.
0: Es wird feurig.
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0: Robin Schulz, Bernhard Schiess, ist genau 10 Uhr, den Mittwoch, 15. Juli.
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2: Wegen der hohen Temperaturen, die wir diesen Sommer besitzen haben, steigt der Matterhorn im Wallis die Steinschlaggefahr. Dort, wo Schnee und Eis die losen Steine normalerweise zusammenhaben, gibt es jetzt Rutschungen. Darum reagieren jetzt auch die Bergführerinnen und Bergführer. Geführte Tour auf das Matterhorn gibt es nur noch für bekannte Kunden, für Touristen aber nicht mehr. Wie das SRF berichtet, wird hier über eine Besucherobergrenze debattiert. In den nächsten Tagen soll es in der ganzen Schweiz immer wieder gewittern. Auf dem Radar ist Stahl dabei, aber nur bedingt Verlass. Die Radarbilder für die Zukunft sind laut SRF Meteo nämlich nur Prognosen und keine Messungen. Der Radar sei wegen dessen aber nicht falsch, sondern zeige einfach eine Berechnung vom Wettermodell. Ein Gewitter vorherzusagen sei am schwierigsten. Ob, wenn und wo sie entstehen, hängt von vielen verschiedenen Faktoren ab. Das Walliser Finanzinspektorat hat im letzten Jahr gerade mehrere Doppelzahlungen bei der Kantonsverwaltung verhindert. Ganze 26 Mal hat man Rechnungen doppelt gezahlt. Für das wären 710'000 Franken Steuergelder aufgewendet worden. Überprüft werden die kantonalen Finanzen im Wallis stichprobenmässig. Neben den Doppelzahlungen hätte man aber auch rund 1'000 andere Zahlungen müssen stoppen, weil Vorgaben nicht eingehalten wurden.
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0: Sieht prächtig aus für den heutigen Mittwochmorgen. Die Sonne regiert, hat dann dort ein paar weisse Flecken rum, die bleiben uns den ganzen Tag erhalten. Auch morgen. Die Temperaturen sind aber schön warm. 27 Grad heute Morgen bis zu 31 und das erste Sommergewitter wird dann auf den Freitag hier erwartet. Es sollte auch am Samstag immer mal wieder einen guten Regen geben, aber am Sonntag, dann, wenn das grosse Finale ist, Weltmeisterschaft, dann erwartet uns trockenes Wetter und viel Sonnenschein.
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0: 2 ab 10 ist es immer noch erstaunlich viel Verkehr, für das das Ferienzeit ist. Und 2 ab 10, aber es ist so. A1 Nordring, Bern, Richtung St. Gallen zwischen Limmataler Kreuz und dem Gubristunnel, wo es stockt, und auf dem Westring. Chur Richtung Basel zwischen Urdorf Nord und Limmataler Kreuz. Wir gehen auf Florastrasse Richtung Hinwil zwischen Uster Ost und Oberuster. Dort auch noch Stau angesagt. In Hinwil Richtung Uster ist es zwischen der Zürichstrasse und Hinwil, wo du noch etwas länger Geduld brauchst. Und wenn du auf dem Weg in Süden bist, in die Ferien, dann nachher hast du 10 Minuten Stau. Also ist nicht so viel, oder? Da halten wir noch gut aus. Ein Kilometer bedeutet das zwischen Wasser und Güschenen. Komm gut und sicher an dein Ziel.
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0: KI generiertes Plakat von SVP Zürich macht im Netz gerade die Runde. Die abgebildete Schweizer Familie auf dem Plakat soll für die Neutralitätsinitiative mobilisieren. Allerdings haben die abgebildeten Personen auf der Alpenweide nicht etwa Trachten, sondern bayerische Dirndl und Lederhosen an. Der Fauxpas nimmt die grüne Nationalrätin Meret Schneider prompt auf und schreibt an die SVP gerichtet, wenn schon KI generierte Alpler, dann bitte im richtigen Outfit. Das Walliser Finanzinspektorat hat im letzten Jahr gerade mehrere Doppelzahlungen bei der Kantonsverwaltung verhindert. Ganze 26 Mal hat man Rechnungen doppelt gezahlt. Für das wären 710'000 Franken Steuergelder aufgewendet worden. Überprüft werden die kantonalen Finanzen im Wallis stichprobenmässig. Neben den Doppelzahlungen hätte man aber auch rund 1'000 andere Zahlungen müssen stoppen, weil Vorgaben nicht eingehalten wurden.
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3: 26 Grad haben wir vor dem Studio und es ist noch freundlich, auch wenn da Wolken rum sind. Ist aber nur eine Frage von der Zeit, bis Gewitter kommt und da kann es dann ziemlich ungemütlich werden. Es sind zum Teil kräftige Gewitter mit lokal Hagel- und Sturmböen angesagt.
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3: Da wir am Gubrist Harzungsfürsich oder das auch auf der Westumfahrung zu Basel stehst, etwa 10 Minuten auf der A3.

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1: Dämmer am Gubber ist die Harzungsführung oder das auch auf der Westumfahrung. Die Basel stehst etwa 10 Minuten auf der A3 Richtung Zürich ab St. Johann. In der Zentralschweiz klemmt es auf

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0: Mittwoch, der 15. vom Juli, Montagmittag.
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0: Franzi Schweizer.
2: Die Sparmassnahmen beim SRF wirken sich jetzt auch auf das Angebot der Lehrstellen aus. Im Rahmen des Umbauprojekts SRF 4.0 fallen künftig die beiden handwerklichen Ausbildungen zum Schreiner und Apparatenbauer weg, wie nau.ch berichtet. Weil man wegen der Sparmassnahmen auch bei der Ausstattung muss Abstriche machen muss, können wir die Lernziele bei diesen Berufen nicht mehr umfassend vermitteln. Die weiteren Ausbildungen zum Mediamatiker, Multimedia-Elektroniker oder in der IT bleiben aber unverändert. Nur ein paar Tage vor dem WM-Finalspiel muss der FIFA-Chef Gianni Infantino mit Konsequenzen rechnen. Die britische Menschenrechtsorganisation

0: Allerdings haben die abgebildeten Personen auf der Alpenweide nicht etwa Trachten, sondern bayerische Dirndl und Lederhosen an. Der Fauxpas nimmt die grüne Nationalrätin Meret Schneider prompt auf und schreibt an die SVP gerichtet, wenn schon KI generiert die Alpler, dann bitte im richtigen Outfit.
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3: Aufschnaufen für alle, die nicht gerne so heiss haben. Die Hitzewellen nämlich gleich durch. Da ist etwas im Anmarsch. Wenn, wie, wo, können wir nicht sagen. Es sind einmal Gewitterzellen da unterwegs. Und da kann es dann teils recht heftig kübeln, begleitet von Hagel- und Sturmböen. Bis dahin gehen wir aber doch nochmal auf 32 Grad rauf. Und so viel kälter wird es jetzt in den nächsten ein, zwei Tagen gar nicht einmal. Erst aufs Wochenende her, dann eine deutliche Abkühlung. Da haben wir dann nur noch so 24, 25 Grad.
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3: Da haben wir eine Gefahrenmeldung für die A1 Richtung Bern. Achtung zwischen Niederbipp und Wangen an der Aare. Da hat es Gegenstände auf der Fahrbahn. Haben besonders Sorge auf der A1 Richtung Bern. Ab Niederbipp lohnt es sich vom Gas zu gehen, wegen Gegenstände auf der Fahrbahn. Zu Basel stehst du auf der A3 Richtung Zürich, etwa eine Viertelstunde ab St. Johann. Dann haben wir in der Zentralschweiz Probleme auf der A2 Richtung zwischen Buchs und Beckeried. Im Baustellenbereich geht es da noch stocken. Pfürschi. Vor allem haben wir Stau um Gotthard. Rund 4 km sind es, gute 40 Minuten, bevor es durch den Tunnel geht.
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3: Die Mittwochmittag mit Energy, wo wir ein paar grosse Namen servieren, unter anderem den Martin Garrix. Und wenn man vom DJ redet, dann geht es meistens Bum Bum. Kommt dann aber noch der Ed Sheeran dazu, dann tönt das ein bisschen anders. Repeat, it heisst ihr erst gemeinsame Baby. Wobei dann der Garrix Beat

Das einer von fünf Stück ohne Geschnur dazwischen. Und gerade hinten dran geht es um einen Heiratsantrag vor 50'000 Menschen und andere Freudentränen. Bis dahin wünscht ihr einen guten und zusammen mit der J-Lo und David Guetta haben wir jetzt in die Tasten rein. 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
1: 12:22.
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1: Ja, irgendwie waren es gute Gefühle gewesen und trotzdem sind wir fast ein bisschen in Tränen gekommen, weil es einfach, irgendwie dann doch tragisch ist. Weil gestern um diese Zeit, da bin ich vor dem Fernsehen gehockt und habe zugeschaut, wie wir auf dem Turbinenplatz in Zürich die Nazi bejubeln. Sie ist gestern empfangen worden von den Fans und da, Franzi Schweizer aus der News-Redaktion, ja eben, ist mir nochmal ein bisschen emotional geworden, gell?
5: Ja, ich glaube, es sind Emotionen, die man gar nicht so zusammenfassen kann. Einerseits ist man ja mega stolz auf unsere Jungs, was sie geleistet haben, wie weit sie sind gekommen, bis im Viertelfinale, unglaublich. Und auf der anderen Seite, ja, ist mir auch ein bisschen traurig, dass es halt gleich nicht noch weiter ist gegangen, vor allem bei dieser Leistung. Der Murat Yakin ist der gewesen, mit dem ganzen Team, hat sich herzlich bedankt, mit tosendem Applaus im Hintergrund. Und natürlich auch der Captain, der Granit Xhaka, der ist auch mit vor Ort gewesen und ist fast ein bisschen demütig geworden. Wir hören rein.
6: Wir haben natürlich den Support auch gespürt, wie der Gregi schon gesagt hat. Und wir wollen uns im Namen des ganzen Teams nochmal bedanken für den ganzen Support. Und hoffentlich haben wir euch auch noch können glücklich machen.
5: Also ich glaube, sie haben uns können glücklich machen. Mehr
1: das haben sie definitiv. Und trotzdem nervt es einfach, dass es so gekommen ist, wie es gekommen ist. Weil wir haben einfach besser geshootet und wir hätten es definitiv verdient, heute Abend gegen England zu shooten. Aber irgendwo durch musst du dann mal sagen, abhaken. Ist jetzt halt, wie es ist. Wir freuen uns auf die EM. Geht dann auch schon bald wieder los, nachdem sie in der Ferien waren, mit der Quali. Wobei, wir bleiben gerade mit Emotionen und Freudentränen. Wenn Helene Fischer auf der Bühne steht, dann ist ja schon ein bisschen cheesy und so Herzschmerz und so. Gestern im letzten Rund aber umso mehr, weil was ist passiert?
5: Ja, es ist noch einer oben drauf gekommen an Emotionen. Es hat nämlich gestern vor versammeltem Publikum einen Heiratsantrag gegeben.
1: Ja.
5: Helene Fischer höchstpersönlich hat die zwei Herren auf die Bühne geholt. Das war der Thierry und der Nico. Die zwei haben sich lustigerweise vor 3 Jahren auch schon an einem Helene Fischer-Konzert kennengelernt.
1: Ah, das ist aber herzig.
5: Genau. Und das Herzigste daran, der Nico hat sogar Ja gesagt am Schluss.
1: Ja, hoffentlich.
5: Da hat es, glaube ich, schon ein Trendchen gegeben zu stören.
1: Das kann man vorstellen. Ich war nicht dabei gewesen, aber habe jene Storys gesehen, muss abgegangen sein in diesem letzten Grund. Und dann auch bei diesem Antrag dabei sein, das ist dann natürlich schon noch das gewisse Extra. Apropos, wir kommen zum Luca Hänni. Auch da gibt es Good News, weil er hat einen neuen Job, oder wie ist das?
5: Ja, man könnte es fast meinen. Er ist jetzt nicht nur ein Sänger, er ist jetzt auch noch Immobilier. Oder wie sagt man dem?
1: Keine
5: Ahnung. Er tut Immobilien vermieten, sagen
1: das
5: wir so.
1: Das machen alle, die irgendwie früher mal Bachelor oder sonst gewesen sind. Ja, ich arbeite jetzt in der Immobilienbranche.
5: Nein, aber so ist es nicht. Es ist echt so, er hat eine 4,5 Zimmer Wohnung in seinem Heimatort, Uetendorf im Kanton Bern. Und das ist eine Neubauwohnung, die tut er jetzt vermieten, sucht ganz flotte Mieter, hat er geschrieben auf Social Media, hat nämlich das Inserat selber geteilt. 4,5 Zimmer Oase, Eigentumsstandard, riesige Küche, ein Lodge, Migros geht um eine Ecke, einen eigenen Wäschturm. Also was willst du mehr, Katja?
1: Also und dann ist man der Nachbar von Luca Hänni oder er vermietet sie einfach?
5: Er wohnt eben selber nicht dort, also ihn sieht man vermutlich in der Nachbarschaft nicht. Und kleine Haken muss man vielleicht an dieser Stelle sagen, die Wohnung ist nicht gratis, die kostet 2880 Franken im Monat.
1: Gut, ich wohne in Zürich, da sind so Mietpreise normal, wenn nicht schon fast günstig, aber den Luca Hänni als Vermieter haben, why not?
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0: Ein paar heiß.
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0: Ja, bei mir vor dem Studio aktuell noch freundlich mit ein bisschen Sonne, ein paar Wolken und Temperaturen so um die 27 Grad. Ja, durchaus angenehm, aber wird sich noch ändern. Früher oder später trifft es, glaube ich, mal all mit Gewitter heute. Und da bin ich mal wieder den Regenradar am checken, um zu schauen, wenn es wie wo kommt und das dann auch durchgeben. Aber ändert sich irgendwie alle Hennenschiss, darum kann er das nicht ganz genau sagen. Eigentlich wäre es viel gescheiter, du würdest melden, wenn bei dir ein Gewitter aufzieht, wo es gerade runterlehrt, hagelt und tut, dass sich die in der Umgebung mal gefasst machen können, dass sie als nächstes dran sind. Darum an dieser Stelle husch mal unsere Studio-Handy-Nummer.
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0: Ja, da können wir uns gegenseitig helfen und du kannst andere warnen, damit man vielleicht gerade eben, wenn es um Hagel geht, das Auto noch in die Garage stellen kann, rechtzeitig, damit es nicht ganz verbeult ist und dann Umtrieb gibt, weil wieder mit der Versicherung muss schauen, ist ja mühsam. Auf alle Fälle, Gewitter sind angezeigt und wenn es eben kommt, dann kann es eben recht heftig ausfallen.
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0: Ja, da haben wir immer noch Probleme wegen Gegenständen auf der Fahrbahn, auf der A1 Richtung Bern, zwischen Niederbipp und Wangen an den Ohren. Da müsst ihr aufpassen auf der A1 Richtung Bern, ab Niederbipp würde vom Gas wegen Gegenständen auf der Fahrbahn. Zu Basel stehst du sicher eine Viertelstunde auf der A3 Richtung Zürich, ab St. Johann. In der Zentralschweiz haben wir einen Bremser wegen einer Baustelle auf der A2 Richtung Gotthard zwischen Buchs und Beckeried. Und vor allem am Gotthard haben wir Stau. 4 Kilometer sind es Richtung Süden, gute 40 Minuten bevor es durch den Berg geht.
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0: Brothers and Sisters, das ist Energy am Mittwochmittag, wo wir jetzt zu einem Trio kommen, wo von heute auf morgen überall auf der Welt am Radio gespielt wird. Wir sind sozusagen gestern als No-Name ins Bett, heute Weltstars. Und das, wie so etwa, dank TikTok. Ist aber historisch, weil sie sind nämlich die erste israelische Band überhaupt, die es in die US Billboard Hot 100 schafft. Und jetzt fragst du dich sicher, hä, wer sind denn die? Es sind der Ethan, der Aviv und der Jen, drei Jungs, die sich Temper City nennen. Und da steigen wir ein mit einem Schlagzeug. Und einem eigentlich schleppenden Beat, der aber richtig cool daherkommt und Laune macht. Self-aware.
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1: Franzi Schweizer.
2: Die Sparmassnahmen beim SRF wirken sich jetzt auch auf das Angebot der Lehrstellen aus. Im Rahmen des Umbauprojekts SRF 4.0 fallen künftig die beiden handwerklichen Ausbildungen zum Schreiner und Apparatenbauer weg, wie nau.ch berichtet. Weil man wegen der Sparmassnahmen auch bei der Ausstattung Abstriche machen muss, können wir die Lernziele bei diesen Berufen nicht mehr umfassend vermitteln. Die weiteren Ausbildungen zum Mediamatiker, Multimedia-Elektroniker oder in der IT bleiben aber unverändert. In Russland schiessen die Preise für das Benzin aktuell durch Dilly. Grund dafür sind Drohnenangriffe aus der Ukraine. Rund ein Drittel von allen russischen Raffinerien stehen still. Besonders dramatisch ist es auf der Krim. Pro Woche gibt es für die Autofahrer nur noch 20 Liter Benzin pro Person.

0: Noch mehr Prominenz gibt es schon 90 Minuten vor Abpfiff bei der Abschlusszeremonie, unter anderem mit dem Robbie Williams.
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3: Ja, es ist die Ruhe vor dem Sturm. Aktuell bei den meisten noch freundlich, aber mal Land unter und Gewitter, wütet. Das heisst, vielleicht tut es ja bei dir schon. Falls ja, dann gibt es den Kurs durch.
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3: Wobei, die meisten kennen da unsere Handynummern eh schon längst. Aber wäre noch cool, wenn wir andere könnten warnen, vor allem wenn es dann vielleicht mal noch so ein bisschen gröber kommt. Weil alle Radar, die ich offen habe, zeigen zwar auch, dass da die ersten Gewitterzellen unterwegs sind, aber drei verschiedene Radar und doch nicht das Gleiche. Darum noch schwierig, um da genaue Prognosen zu machen. Wir haben aber trotzdem noch schwitzige Temperaturen. Es geht nämlich mal noch auf 32 Grad. Also die Luft tut sich da noch mal richtig laden und wird dann eben entladen durch die Gewitter.
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3: Wir gehen Richtung Bern auf der A1 zwischen Niederbipp und Wangen an der Aare. Haben wir immer noch Gegenstände auf der Fahrbahn, haben darum besonders Sorge auf der A1. Wenn wir Richtung Bern unterwegs sind, ab Niederbipp lohnt es sich vom Gas zu gehen, wegen Gegenständen auf der Fahrbahn. Wenn du Richtung Zürich fährst, dann klemmt es zwischen Lutherbach und Wangen an der Aare. Zu Basel stehst du immer auf der A2 Richtung Basel ab Basel Süd City Richtung Zürich auf der A3 ab St. Johann. In der Zentralschweiz haben wir vor allem den Gotthard auf dem Schirm. 5 km sind es aktuell, 50 Minuten bevor es durch den Tunnel geht.
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3: Das ist der Mittwoch mit Energy. Und ja, die Ersten, die haben ein bisschen Regen. Zum Beispiel zu Bern auf dem Güschert, die Strasse schon nass. Und trotzdem, die Vorfreude natürlich riesig.
4: Die ist mega gross. Ich freue mich riesig auf die Acts und auf die Stimmung und alles, was noch dort kommt.
3: Ja, seit dem 12. sind die Tore offen. Und da sind wir natürlich auch mit dem Start bei Energy. Und nehmen die ein bisschen mit als Festival. Mal schauen, wie es tut, wenn es dann noch ein bisschen gröber geht, kommt. Machen wir mal so richtig Sound, der nach Weekend tönt, nach Ferien. Ja, das auch die jetzt

0: Justin Bieber ist übrigens auch dabei in der Halftime-Show im WM-Finale.
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0: Ja, 8 Minuten haben wir 9:30 und es ist Zeit zum Zucken.
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0: Ja, heute gibt es wieder 50 Stutz, um Denner abzuräumen, wenn man dann eben richtig Schweizerdeutsch kann. Und da haben wir aus Oberwil Lili Anna am Start. Hallo!
2: Hallo!
0: Heute geht frei. Was tust du, neben dem, dass du im Radio ein Spiel spielst?
2: Mit den Kindern spielen.
0: Ah, okay. Ja, die müssen auch beschäftigt werden, oder?
2: Genau.
0: Bist du froh, wenn die Schule dann wieder losgeht? Oder findest du es noch cool, wenn du morgen den Wecker nicht schallt?
2: Beides. Hat Vorteil und Nachteil.
0: Manchmal ist es einfach ein bisschen anstrengend, so jeden Tag Kinderbespassung.
2: Genau.
0: Wie sieht es aus bei dir, Lukas? Du, glaube ich, immer noch im Büro, gell?
3: Ja, genau, ja. Dann später Ferien.
0: Ja, immerhin. Du kannst dann Edge-Badge sagen, wenn dann alle wieder zurück in die Arbeit müssen, oder?
3: Genau.
0: So, ihr Lieben, wir drüllen hier am Rad. Es gibt ein deutsches Wort und ihr müsst mir möglichst schnell sagen, was ist denn der schweizerdeutsche Ausdruck dafür? Am liebsten schnell den Namen reinrufen, dass man da kein Chaos anrichtet. Ist das gut?
2: Ja, ist gut.
0: Also,
2: ja,
0: ist gut. Los von Rom! Wir wollen wissen, wie sagt man einem Gulli im Schweizerdeutsch? Einem Gulli.
3: Lukas! Schacht.
0: Schacht? Das ist doch auch nicht Schweizerdeutsch.
3: Ja, mal.
0: Komm, gib mir noch einen anderen Ausdruck. In 3, 2, 1.
3: Mir kommt der andere nicht in Sinn.
0: Ja. Anna?
2: Nein, ich habe auch kein Wort.
0: Du hast kein Wort?
2: Nein.
0: Also, dann müssen wir den Lukas gewinnen lassen, weil...
2: Okay.
0: Schacht ist schon nicht so daneben. Wir hätten eigentlich gerne den tollen Deckel gehabt.
3: Aha. Ja, das geht
0: Gulli.
3: Noch nie gehört.
2: Ah,
0: oh,
2: schade.
0: Tollendeckel nicht?
3: Ich arbeite ziemlich viel so im Strassenbereich und so und wir reden immer von einem Schacht.
0: Okay, ja, dann muss ich es ja fast Geld haben. Vielleicht sagt man zu Bern wirklich Schacht und nicht Tollendeckel.
3: Ja, aber das mit Tollendeckel, das habe ich noch nie gehört, das Wort. Aber
0: ja.
3: Das ist das mit den verschiedenen Dialekten.
0: Dann tut es mir leid, dass ich Zürcherin bin. Völlig falsch gewickelt für einen Berner. Aber in dem Fall happy. 50 Stutz gehören dir. Nächstens unterwegs im Dinner mit denen.
3: Merci vielmals.
0: Und wenn es dann mal kommen, ganz schöne Ferien. Lukas, Grüße auf Liebesdorf.
3: Ja, danke schön.
0: Anna, gutes Durchheben. Glückliche Kind.
2: Und glückliches Mami, genau.
0: Genau. Habt einen schönen Tag. Tschüss zusammen.
3: Tschüss, Katja, merci.
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0: single Neo Offer Jack. Das ist mal ein Trio. Geht zum Mittag noch mit der Energy. Schon weit nach dem halben zwei.
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0: Wir haben einen Aufruf gemacht, wo es dann schon tut. Wo sind die ersten Gewitter unterwegs? Der Niki hat sich aus Lies gemolden und da hat es mal runtergeleert, aber nur kurz und schon wieder ist er vorbei. Ja, das geht jetzt gerade mal einen Moment so, dass sich eben lokal mal eine Regenwolke entleert. Dann ist aber wieder durch. Gibt dann aber doch noch auch grössere Gewitterzellen, die da unterwegs sind und die unter Umständen dann auch Hagel- und Sturmböen mit bringen. Vor allem auf der Abend her kommt es dann auch gröber. Also wenn du im Viertelfinale in einem Public Viewing schauen gehst oder sonst irgendetwas Outdoor geplant hast. Ich würde mich mal vorsichtshalber gut ausrüsten und noch Regenbälle reinpacken.
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0: Im Mittelland kreuchst du auf der A1 Richtung Bern ab Önsingen, fahrt Richtung Zürich ab der Verzweigung Lauterbach, kannst du gleich winken, einer dran. Auf der A5 Richtung Biel haben wir auch ab Lauterbach noch Stockens für sich. Dann gehen wir auf Basel, auf der A3 Richtung Zürich, ab St. Johann immer noch Problem. Auf der A2 Richtung Basel, ab Basel Süd City und wir schauen bei Ferienkinder an Gotthard, aber das sind 5 Kilometer aktuell, 50 Minuten bevor es durch den Berg geht.
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0: Stronger, die Kelly Clarkson bei Energy. Auch schon 15 der Song und überhaupt schon ewig nichts mehr gehört von dieser. Wobei, ich hatte sie einfach nicht auf dem Schirm, weil sie keinen Song ans Radio gebracht hat. Ja, sie ist nämlich mega busy, die Frau. Musik macht sie immer noch, ist ganz Las Vegas mit einer Showreihe unterwegs, lässt sich da gut zahlen. Auf Social Media ist sie mega aktiv mit Ausschnitten von Gigs, aber auch mit irgendwie so Deko-Sachen und vor allem ja, mit Ausschnitten von The Voice. Ab September ist sie nämlich dort wieder in der Jury und sie hat gefreut, weil bis vor kurzem hat sie eine NBC-TV-Show gehabt, eine eigene, die jetzt 11-fach Emmy nominiert ist. Ja, ihre Talksendung, der Kelly Clarkson Show, legt sie aber nächstens mal auf Eis, weil sie eben fast ein bisschen too much gemacht hat. Sie hat noch zwei Kiddies, Trevor Rose und Remy, 10 und 12. Und genau wegen diesen beiden will sie jetzt mal ein bisschen weniger arbeiten, damit sie mehr Zeit für die Kiddies haben. Ein kleines Update von einer, die uns eigentlich schon das Leben lang begleitet und die wir doch schon lange nicht mehr gehört haben.
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0: 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Energy mit durch jetzt 2.
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0: Wir haben 30 Grad in Basel, in Bern und in Zürich um die 28 Grad. Hier definitiv auch mehr Wolken. Und wir haben nicht nur die ersten Regengüsse hinter uns. Jetzt gibt es auch mehr Warnungen von wegen Gewitter. Die sollen dann auch recht heftig ausfallen mit Hagel- und Sturmböen. Und so heisst es, man soll ja nicht in den Wald und überhaupt aufpassen von wegen abkrachenden Ästen. Also, das Motto so unsere Lounge-Küsse sicher reinnehmen, weil früher oder später kommt es sicher auch bei dir. Morgen dann ähnlich, zuerst schön mit ein bisschen Gewölk, dann aber auch wieder gegen den Abend Gewitter und es gibt trotzdem morgen noch 30 Grad.
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0: Nicht der Häufen los, im Mittelland klemmt es auf der A1 Richtung Bern, sonst Dönsingen und der Verzweigung Lutherbach, sonst vor allem Stau und Gotthard, rund 5 km sind es aktuell. Wenn du dort durch willst, dann musst du 50 Minuten länger einrechnen.
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0: Jazz. Und die Mitte vom Juli, der 15. jetzt ist 3.
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0: Ja, je nachdem, wo du gerade bist, scheint Sonne. Oder aber es ist schon dunkel und es leert gerade oben. Ja, heute musst du mit allem rechnen. Geht nochmal heiss mit bis 32 Grad. Dann aber auch danach heftige Gewitter, die von Hagel- und Sturmböen begleitet werden. Da gibt es auch Warnungen von Ästen, die da oben kommen könnten. Und vollen Keller, weil es eben auch einen Haufen Regen aufs Mal geben kann. Morgen dann für Schnaufpause gibt es ein bisschen Sonne, ein bisschen Wolken und schwül. Heisse 31 Grad. Auf der Abend her steigt wieder das Gewitterrisiko.
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0: Das klopft auf der A3, fährt Richtung Basel zwischen der Verzweigung Birrfeld und dem Habsburg-Tunnel haben wir Stau. Es gibt Fahrbahnverengung, ein richtiges Nadelöhr und darum haben wir dort 3 Kilometer Stau, gute halbe Stunde, wo du dort stehst. Wenn du von Zürich Richtung Basel fährst, dann würde ich ab der Verzweigung A2 Birrfeld via A1 A2 fahren. Gehen wir ins Mittelland auf der A1 Richtung Zürich. Zwischen der Verzweigung Lutherbach und Herkingen stehst du etwa 10 Minuten Stau. Fahrt Richtung Bern, klemmt ab Herkingen bis Wangen an der Aare. Und auf der A5 Richtung Biel. Da ist der Liggertstunnel gesperrt nach einem Unfall. Der Verkehr wird aber umgeleitet. Basel, auf der A2 Richtung Basel, zwischen der Verzweigung Hagnau und Basel-Badischer Bahnhof ist harzig und wir haben Stau im Gotthard, aktuell 5 km, das sind gute 50 Minuten, bevor es durch den Tunnel geht.
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0: Und weiter geht's mit einer Stunde Hit Music.

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0: So tönt der Mittwochnachmittag mit Energy. Jetzt dann gerade 4 Uhr.
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0: Danach noch schön mit ein bisschen Sonne. Hankerum, ziemlich dunkel und der Wind schon ein dicker heftiger am Blasen. Ja, da musst du jetzt jederzeit mit Platzregen oder Gewitter rechnen. Und die könnten auch recht heftig ausfallen mit Hagel- und Sturmböen. Darum gibt es auch Warnungen. Kann lokal tun, muss nicht überall. Wenn du Glück hast, ziehen sie an dir vorbei, die Gewitter zählen. Morgen dann wieder heiß mit 31 Grad. Es bleibt schwül, geht gegen den Abend eventuell auch wieder Gewitter.
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0: Es ist losgegangen am Gubrisch. Das klemmt ab Tietiken, also auf der Westumfahrung durch eine Viertelstunde verlierst du ab Burdorf Süd. Dann haben wir auf dem Nordring ab Brütisellen Harzigs für sich gekommen. Auf der A3 Richtung Basel zwischen Bruck und dem Habsburgtunnel Stau nach einem Unfall. Es gibt da eine Fahrbahnverengung. Eine Viertelstunde stehst du sicher, bevor du wieder Gas geben kannst. Auch eine Viertelstunde Zeitverlust gibt es aktuell auf der A1 Richtung Zürich zwischen Lutherbach und Herkingen. Dann gehen wir auf Basel auf der A2 Richtung Basel ab Sissach stehst du im Moment. Dann auch zwischen dem Schweizer Hallentunnel und dem Basel-Badischen Bahnhof 10 Minuten. In der Zentralschweiz haben wir Stau wegen einem Bahnfahrzeug auf der A4 Altdorf Zürich zwischen Sisiken und Brunnen in beiden Richtungen. Gibt es da Stau und Gotthard. 5 Kilometer sind es immer noch. 50 Minuten bevor es durch den Berg geht.
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0: Wir starten den Countdown Richtung 4 Abend, wo unter anderem Christina Aguilera wartet. Mit ihrer Lady Marmelade. Einer von 5 im Stück, wo ich geschnurrt dazwischen und dem Verrater, was Luca Henni für einen neuen Job hat, wo dir allenfalls zu deinem neuen Glück verhelfen könnt. Ich bin Katja Wiedemann, er ist der Louis Capaldi.

0: Spass gemacht, aber Lady Marmalade, das ist Energy am Mittwoch, Klima 24.
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0: Ja, und gerade vor ein paar Minuten reinkommen, die gute Meldung, dass es hitzefrei gibt. Einmal für die Angestellten von der Gebäudeunterhaltsfirma Weipack aus dem Baselbiet. Ab 30 Grad gibt es dort früher Feierabend und das bei vollem Lohn. Der Chef, der Mischa Blatter, sagt, am 2 sind bei dieser Hitze all so erschöpft und müde, am Ende werden die Leute noch krank. Das breche ich ihnen doch auch nicht. Und die Motivation und Dankbarkeit der Mitarbeiter sind so hoch, seit die Regeln eingeführt haben, dass es wird irgendwann mal zurückkommen, ist er sich sicher. Das ist mal cool, oder? Und hoffentlich Anstoss für Haufen andere zum Umdenken, wenn es eben so heiß ist. Und falls du noch mehr Good News brauchst, bitte schön.
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0: Ja, wenn Helene Fischer auf der Bühne steht, dann gibt es eigentlich nur Good Vibes, oder? Da ist Friede, Freude, Eierkuchen. Ein bisschen Herzschmerz, aber eigentlich heile Welt. Und gestern hat das Konzert im letzten Grund noch ein bisschen Kitsch obendrauf bekommen, weil Franzi Schweizer aus der Energy News Redaktion, was ist passiert?
4: Ja, es ist noch einer obendrauf gekommen an Emotionen. Es hat nämlich gestern vor versammeltem Publikum einen Heiratsantrag gegeben.
0: Ja.
4: Helene Fester höchstpersönlich hat die zwei Herren auf die Bühne geholt. Das war der Thierry und der Nico. Und die zwei haben sich lustigerweise vor 3 Jahren auch schon einem Helene Fester Konzert kennengelernt.
0: Ah, das ist aber herzig.
4: Gell? Und das Herzigste daran, der Nico hat sogar Ja gesagt am Schluss.
0: Ja, hoffentlich.
4: Also wirklich. Da hat es, glaube ich, schon ein Trendchen gegeben zu stören.
0: Das kann man vorstellen. Ich war nicht dabei gewesen, aber habe jene Storys gesehen, muss abgegangen sein in diesem letzten Grund. Und dann noch bei diesem Antrag dabei sein, das ist dann natürlich schon noch das gewisse Extra. Apropos, wir kommen zum Luca Henni. Auch da gibt es Good News, weil er hat einen neuen Job, oder wie ist das?
4: Ja, man könnte es fast meinen. Er ist jetzt nicht nur ein Sänger, er ist jetzt auch noch Immobilier. Oder wie sagt man dem?
0: Keine Ahnung.
4: Er tut Immobilien vermieten, sagen
0: das
4: wir so.
0: Das machen alle, die irgendwie früher mal Bachelor oder sonst gewesen sind. Ja, ich arbeite jetzt in der Immobilienbranche.
4: Nein, aber so ist es nicht. Es ist echt so, er hat eine 4,5 Zimmer Wohnung in seinem Heimatort, Uetendorf im Kanton Bern. Und das ist eine Neubauwohnung, die tut er jetzt vermieten, sucht ganz flotte Mieter, hat er geschrieben auf Social Media, hat nämlich das Inserat selber geteilt. Ja, 4,5 Zimmer Oase, Eigentumsstandard, riesige Küche, ein Lodge, das Migro um eine Ecke, einen eigenen Wäschturm. Also was willst du mehr, Katja?
0: Also und dann ist man der Nachbar von Luca Henni oder er vermietet sie einfach?
4: Er wohnt eben selber nicht dort, also ihn sieht man vermutlich in der Nachbarschaft nicht. Und kleine muss man vielleicht an dieser Stelle sagen, die Wohnung ist nicht gratis, die kostet 2880 Franken im Monat.
0: Gut, ich wohne in Zürich, da sind so Mietpreise normal, wenn nicht schon fast günstig, aber den Luca Henni als Vermieter haben, ja, why not?
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3: Geht aktuell gerade noch ein bisschen Sonne. Für die guten Menschen bin ich auf 27 Grad. In Basel noch freundlich bei 26 Grad. In Zürich, da hat der Wind jetzt doch ein bisschen angezogen und schmeckt zuerst mal so ein bisschen nach Gewitter. Und Gewitter gibt es für fast alle heute. Für die einen nur kurz und vielleicht nur einen Platz. Regen, wenn du Glück hast. Wenn es richtig blöd läuft, kommt es hageln und gibt dann auch wüste Sturmböen. Da müsst ihr dann auch aufpassen wegen Sachen, die rumfliegen oder Äste, die abknicken.
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3: Grüß im Gubristes, klemmt ab die Ticke, du das auf der West- und vorige Viertelstunde, verlierst ab Urdorf Süd, dann haben wir auf dem Nordring ab Brütisellen Harzigs für sich auf, der A3 Richtung Basel zwischen Bruck und dem Habsburg-Tunnel Stau nach einem Unfall. Immer noch eine Viertelstunde stehst du dort, bevor du wieder Gas geben kannst. Dann gehen wir auf die A1 Richtung Zürich zwischen der Verzweigung Lutherbach und Herkingen, verlierst eine Viertelstunde. Dann Richtung Bernstrasse zwischen Kreisverkehr Bienne-Seevorstadt, Biel und Bernstrasse, Nidau-Stau. Auf der A5 Richtung Solothurn, ab Solothurn Ost stehst du, Basel auf der A2 Richtung Basel. Zwischen Sissig und Augstau, dann aber auch vor allem vor dem Schweizer Hallentunnel. 10 Minuten, wo du hier stehst, bevor du dann Gas geben kannst. Dann wechseln wir in die Zentralschweiz auf die A2. Der Schlundtunnel bis Sonnenbergtunnel Richtung Luzern auf der A2 ist ein bisschen überlastet. Darum dort Harzigs für sich kommen. Auf der A4 Altdorf Zürich ein Bahnenfahrzeug. Darum zwischen Zissig und Brunnen in beiden Richtungen Verkehrsbehinderungen. Außerdem schauen wir wie immer für die Ferienkinder in Gotthard. Aber aktuell sind es immer noch 5 km Stau, gute 50 Minuten, bevor es durch den Berg geht. Und damit grüße aus Hebezorg.
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0: Energy Bank im Feierabend vom Mittwoch. In 17 Minuten haben wir 5. Ich würde sagen, es ist mal Zeit, zum fragen, wie es auf dem Güschen oben geht.
1: Es gehört zu Bern. Wenn man hier geboren ist und aufgewachsen ist, die Stimmung ist geil, die Leute sind geil, das Line-up ist, naja, wie jedes Jahr, aber echt, die Leute sind gut.
0: Ja, seit zweieinhalb Stunden bringt mir der Berner ihr Grinsen nicht mehr aus dem Gesicht. Für Berner, ja, die Güschen wie Weihnachten und Geburtstag gleichzeitig, die vier schönsten Tage im Jahr. Und ich weiss nicht, was er mit dem Line-up hat. Allein heute ein paar grosse Namen, wo man sich schon am Einsingen ist.
2: Ein Schirasenmein.
0: Und findest du raus, wer es ist?

0: de nächste Porter gibt es noch Lily Allen, Lord, Kraft Club, Nina Chuba und als Lokal Matador und Lödig und ein Haufen mehr, auch kleinere Bands, zum ganz neu entdecken. Darum würde ich sagen,
1: Gott, let's fucking go!
0: Genau, let's go! Wir sind natürlich auch mit auf dem Berg oben um 20.05 Uhr. Dann checken wir mal ab, wie es so tut, wenn man sich aufs Gewitter vorbereitet. Das hier bei Hammerjack.

0: haben wir schon Mitte vom Juli, es ist der 15. jetzt 5.
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0: Gewitter sind angesagt, wenn wie wo. Schwierig, falls du noch in ein Public Viewing oder an ein Konzert gehst, am besten selber auf den Radar schauen. Die Regen- und Gewitterzahlen, die kommen und gehen. Und kann einfach kurz und schmerzlos ablehren. Kann aber lokal dann auch mal übel kübeln und tun. Auch Hagel- und Sturmböen sind dann möglich. Morgen haben wir auch wieder um die 30 Grad. Es wird so richtig typisch schwül. Gegen den Abend her kann es dann auch wieder Blitz und Donner geben.
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0: Hartig ist es am Gobristab-Tietiken auf der Westumfahrung sogar eine Viertelstunde, wo du länger brauchst, ab Urdorf Süden, klemmt es auf dem Nordring ab Brüttisellen Richtung Zürich, aber auch mit der Gegenrichtung auf der A3 Richtung Basel. Zwischen Bruck und dem Habsburg-Tunnel stehst du Stau nach einem Unfall. Da gibt es eine Fahrbahnverengung, einen Zeitverlust von einer Viertelstunde. 10 Minuten verlierst du auf der A1, wenn du von Bern Richtung Zürich fahrst, zwischen Lutherbach und Herkingen. Dann haben wir auf der Neuenburgstrasse Richtung Bernstrasse Problem und Stau bei Biel, aber auch Richtung Solothurn, ab Solothurn Oststage. Zu Basel auf der A2 Richtung Basel, ab Sissig Stau Richtung Basel, außerdem ab Pratteln 20 Minuten nochmal oben drauf. Und wir gehen in die Zentralschweiz, auch da Harzig auf der A2 Richtung Luzern, ab Horb bis zum Sonnenbergtunnel führen. Vor allem natürlich wegen dem Ferienverkehr am Gotthardrunnen, wobei es auch schon schlimmer war. Es sind 4 Kilometer. Das bedeutet, du hast 40 Minuten länger.
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0: 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Ja, Energy mit seinem Sommerprogramm und Team Sommerprogramm. Ja, da sind wir natürlich mit denen, die auf dem Güschen oben rumturnen, nehmen ein bisschen die Stimmung mit oben runter. Aber auch für die, die sich auf den zweiten WM-Halbfinale freuen, haben wir ein bisschen etwas zum Einstimmen. Gerade in unseren 5 am Stück einen schönen WM-Song von Kena. Innen gehen wir noch mit dem Nico Santos. Katja Wiedemann wünscht einen guten Start im Mittwochabend.
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0: im Büro zum Ciao sagen. Vielleicht auch heute Abend noch der Argentinier. Wer weiß, der Kino und Energy.
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0: Und ich kann ja nicht mitreden als Zürich. Schnurren bin ich in Bern geboren. Aber bist von Bern, dann hast du es auch in deiner DNA.
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0: Ja, der Gische, der Berner Hausberg. Vor allem das Gefühl, dort oben eine tiefe Wurzel im Berner Herz. Mitten in der Natur, in dem friedlichen Miteinander, wo man wie eine Familie die schönsten 4 Tage vom Jahr zusammen zelebriert. Das ganz besondere Gische Gefühl, das es gibt, wo Aussenstehende kaum fühlen.
3: Das Leben ohne Gische ist wie ein Mensch, der nie die Liebe von seinem Leben gefunden hat.
0: Ja, das ist die Liebe vom Leben, kann man glaube ich sagen. Und so ist man sich heute nach dem Mittag schon freudestrahlend am Einstimmen gewesen.
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0: Ja, die echten Fans, die fahren nicht auf den Gusche, die laufen. Als eine Art Ritual erklimmt man sein Ziel. Heilig Gral. Wobei es dann vielleicht doch auch eine Altersfrage ist.
5: Das habe ich vor 20 Jahren gemacht, aber heute habe ich es gerne gemütlicher. Und wir haben das Glück gehabt, dass wir haben mit der Komfortzone sind wir also gar noch ein schneller da oben gewesen.
0: Ja, Fastline. Irgendwann laufen nur noch die jungen Wilden. Und die, ja, die sind, bevor sie auf dem Berg oben angekommen sind, schon hoch oben mit dem Pegel.
6: Auf gute Energie und auf meine Kollegen, die sonst in der Pflege arbeiten und mega zu sein. Und jetzt wollen wir, dass eigentlich alle sich aufmachen, betrunken sind und ja, dass wir gut feiern können.
0: Ja, hey, einmal im Jahr, da ist er, oder?
7: Sehr fest. Also ich habe nur einen Tag, aber diesen Tag rocke ich einfach mal.
0: Wobei, der Tag heute eben nicht so schlecht. Wer kommt da alles? Zähl mal auf.
7: Ja, natürlich. Jean-Paul wird ins Vorderseit, die Swims ist cool. Und Lunik.
0: Ja. Ja, und geht Jean-Paul vier den Haufen.
8: Jean-Paul, let me get it too, let me get it too. Like it ain't nobody, bow. I just trying to be keeping you up. I got that right.
9: Well, I'm on the way this time, Paul. I wanna be keeping you up.
0: Weil man sich beim Jean-Paul auch noch mal definitiv jünger fühlt.
5: Ja, sicher nicht das vorderste vorne, aber ich denke, so beim Jean-Paul, alles, was durch die Charts durch ist, eben so mit 14, ja, das wird sein.
0: Na, so ist das. Der Einzige, der heute eigentlich den Meutin und Strich durch die Rechnung machen könnte, ist der Petrus. Das ist das heftige Gewitter angesagt. Das tut dann auf so einem Hügel oben ganz schön. Aber auch da sind die meisten gewappnet.
10: Also ich bin U30 unterwegs. Ich habe Ersatzkleider, ich habe einen Regenschutz. Ich glaube, ich bin gewappnet.
5: Wasserfeste Mascara, ganz wichtig, Bellerinen, Regenjacke, Schirm.
10: Wir haben einfach die Bellerinen mit und den Gummistiefel haben wir auch noch studiert, aber die haben wir daheim gelassen.
11: Ja, Regenschutz respektive Regenjacke und Schirm, mehr nicht.
7: Ja, Regenponcho, aber das wird die Stimmung auch nicht schlechter machen, jetzt hat der Regen.
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0: Und sonst, Achtung, schlechtes Wortspiel. Mach's wie der Teddy. Teddy Swims.

0: Mit den Strombells ist es halb sechs geworden.
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0: So eine Sache mit dem Wetter. Da wird es dunkel und es sieht aus, wie wenn jetzt dann nächstens ein Blast käme. Und plötzlich reizt sie drauf und gibt noch mal eine richtig coole Sonne. Nehmen wir natürlich gern, wenn es gar nicht recht kommt. Und trotzdem, die Wetterfrösche bleiben dabei. Es kann dann auch recht heftig Gewitter kommen. Und darum verbleiben wir so, wenn es kommt, dann habt ihr ja Sorge, weil da gibt es dann auch Hagel- und Sturmböen. Da würde man in Sicherheit bringen. Und vor allem nicht im Wald rumtouren oder sonst unter einem Baum, weil dann die Gefahr von abknickenden Ästen da ist. Morgen haben wir auch wieder die Sonne zurück. Gibt zwar auch ein paar Wolken, aber wieder bis zu 31 Grad. Es wird so richtig typisch schwül. Und gegen den Abend könnte es dann allenfalls auch wieder blitzen und donnern.
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0: Harzig ist durch den Gubrist Richtung St. Gallen, durch das natürlich auch auf der Westumfahrung, wenn da 20 Minuten Zeitverlust angesagt, aber Urdorf Süd aktuell. Es klemmt auch zu Zürich auf Nordring, ab Brütisellen bis Zürich Ost, aber auch in der Gegenrichtung. Dann auf der A1 Richtung Bern zwischen Herkingen und Wangen an der Aare steht schon runde Stau, auch Fahrt Richtung Zürich, ab Wangen an der Aare etwa 10 Minuten. Kannst überwinken, Judi Hui. Neuenburgstrasse Richtung Bernstrasse, ab dem Kreisverkehr, Seevorstadt, Biel, stehst Richtung Solothurn und Biel zwischen der Solothurn Ost und der Verzweigung Lutherbach haben wir außerdem Stau. Zu Basel, da klemmt es auf der A2 Richtung Basel ab Sissach, zuerst bis zur Verzweigung Augst, dann ab Pratteln stehst du sicher nochmal eine Viertelstunde. Fahrt Richtung Luzern, ab Pratteln auch Stau bis Augst. Gehen wir in die Zentralschweiz auf der A2 Richtung Luzern, zwischen Horb und dem Sonnenbergtunnel klemmt es vor allem immer noch vor dem Gotthard, natürlich wegen der Ferienkinder. 4 Kilometer sind es aktuell. Gute 40 Minuten, bevor es durch den Gotthard geht.
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0: So, jetzt gibt es ein bisschen J-Lo und den Knöpfli-Drucker. Ja, der geht da. Und dann gibt es Warm-Up Richtung WM Halbfinal 2. England, Argentina.

0: wieder grosse Hymne. Natürlich die von England, wo wir herzlich mitgrölen. Und dann wieder reingehört, weil es eben nicht mehr God Save the Queen, sondern King heisst. Ah, wird schön, wird schön. Und natürlich, nicht zu vergessen, die von Argentinien. Ganz anders. Das ist der Match von der Mannschaft aus dem Mutterland vom Fußball gegen die absolut crazy Fußballfanatiker aus Argentinien. Bei denen ist es nicht einfach Sport, das ist Leben und von das ganz alles.
1: Messi, tirala para después, la acompaña Enzo también. Julián, la individual, pegale, pegale, pegale, pegale, pegale, pegale, Tirol! Gol!
0: Ja, das ist sozusagen Ruf für Speedy González. Und da bricht auch regelmäßig eine Tränen aus, weil er einfach so dermassen Freude hat, wenn Messi und Co. das Goal schiessen. Wobei, ich muss sagen, unser einer ist ja nicht mehr für Argentinien aus Gründen. Da bin ich voll bei den Three Lions. Wobei die ja auch ein bisschen Puff haben im Team, wenn man so den Medien glauben will. Der Trainer der Engländer, Thomas Tuchel, hat austeilt nach dem letzten Match gegen Norwegen. Er war total enttäuscht und hat gefunden, er hätte unbedingt mehr reinlegen müssen. Und der Bellingham hat darauf aber gesagt:
2: Maybe he doesn't know what it's like to play in those kind of conditions against Erling Haaland, Odegaard, Nusa, Sorloth. You know, that's not an easy team to play against.
0: Na, hat ein bisschen umgegeben. Tuchel sind ja noch nie in einem WM-Viertelfinale gestanden. Gegen den Haaland und Co. zu spielen sei nicht einfach. Er hat sich ein bisschen hinreissen lassen, weil er ein bisschen provoziert worden ist von dieser Aussage, dass eben der Tuchel stinkhässig war. Der Harry Kane hat ihm jetzt aber Rückendeckung gegeben.
3: You know, players on the pitch know more than anyone when you're playing well, when you're not playing well. That is part and parcel of football. We understand what the boss meant. We've just been through a battle. It was really tough out there. I think it's easy to try and create this division. It always seems to be maybe an English mentality, an English thing to do at these major tournaments, but it's the complete opposite. You know, the group is where we are because of our togetherness, not just the players, but the coach and the staff and everyone who's involved. So, yeah, things just get sometimes made out so much more than what they really are.
0: Na, die Spieler wissen schon, wenn es nicht gut läuft. Sie wissen schon, was der Coach meint, aber das sei einfach kein richtiger Fight. Kein einfacher. Das sei nicht okay, wenn man im Team so Unruhe stiftet und eine grössere Sache daraus machen. Alles, was es eigentlich ist. Sie haben es gut untereinander. Sprich, Kritik geht einmal mehr nicht eben an seinen Trainer, sondern an die englischen Medien, die da wieder mal überbeissen. Es sei einfach ein Reporter gewesen, der behauptet hat, dass der Tuchel nicht zufrieden ist und gewettert hat. Ja, ob da dann der Team Spirit bei den Engländern finalwürdig ist, ob es gegen den Messi und vielleicht auch den VAR bestimmt, sehen wir aber am 9. heute. Wenn ja, ist es dann ja vielleicht Zeit, um nach 60 Jahren auch den Finale gegen Spanien zu gewinnen und Weltmeister zu werden.
4: Come on, England! Score some fucking goals!
5: Banning for England, so definitely come on, England, for tonight. I believe that they can do anything, so they've got to come home with a win tonight, haven't they?
0: Ja, wir sind gespannt. Wie gesagt, 9 Jahre Piff und bei uns als Beste aus England. Auch mal beste Stimme, Sienna Spiro. Schönen Feierabend.
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0: Mit dem Bruno Mars ist 6 geworden.
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0: Knapp 29 Grad haben wir noch zu Basel. Da ist noch schön Sonne. Zu Bern auch noch freundlich. Bin aber nur noch 24 Grad. Da hat es ja schon mal ein bisschen geregnet dazwischen. In Zürich hat es bis jetzt noch ein paar Tropfen gegeben in der Stadt. Und doch sind da nur noch 22 Grad angezeigt. Und Warnstufe Orange für Gewitter. Ja, muss nicht, aber kann kommen. Und wenn es kommt, dann kann es auch recht heftig kübeln. Mit den Anlokal Hagel und Sturmböen. Morgen sind wir dann wieder etwa gleich weit. Es wird wieder typisch warm, bis 31 Grad, gibt ein bisschen Wolken, ein bisschen Sonne. So richtig Abkühlung gibt es dann erst aufs Wochenende her. Dort haben wir dann noch maximal 24, 25 Grad.
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0: Anstatt schon gesagt, vor dem Gubber ist die Tietiken vor allem auf der Westumfahrung, da brauchst du doch 20 Minuten länger an Burdorf Süd. Dann haben wir auf dem Nordring immer noch harziges Fürschen in beide Richtungen. Auf der A1 Richtung Bern zwischen Herking und Wangen an der Aare Stau. Fahrt Richtung Zürich auch ab Wangen an der Aare etwa 10 Minuten länger, die du brauchst. Auf der Neuenburgstrasse Richtung Bernstrasse zwischen dem Kreisverkehr Seevorstadt Biel stehst Richtung Solothurn ab Solothurn Ost. Dann zu Basel. Auf der A2 Richtung Basel zwischen der Verzweigung Hagnau und Gellert nach einem Unfall der rechte Fahrstreifen blockiert. Es klemmt außerdem zwischen Sissach und der Verzweigung Augst. Und dann am Pratteln verlierst du noch mal eine Viertelstunde. Richtung Luzern hat es nach einem Unfall ab der Verzweigung Wiese den linken Fahrstreifen blockiert bis zu der Breite für einen Stasch Stau. Und auch am Pratteln bis Augst ist ein Problem mit Stau. Richtung Deutschland, aber Rheinfelder stehst du außerdem. In der Zentralschweiz auf der A2 Richtung Luzern zwischen Horb und dem Sonnenbergtunnel Harzig. Vor allem Richtung Gotthard haben wir einen Klammer 4 km Stau, fährt Richtung Süden. Das sind gute 40 Minuten, bevor es durch den Berg geht.
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0: Das ist dein Feierabend mit Energy. 5 am Stück liegen parat, unter anderem mit ihm da.
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0: Mit dem Boschi, wo wir am Montag eine schöne Energy Live Session erlebt haben.
3: Mega, einfach nur mega. Mit dieser Stimmung und Atmosphäre hier am See. Einfach nur mega. Und vor allem, ich habe es nicht erwartet so. Ich bin da hingekommen und gefunden, wow.
0: Wow, ja, da sind ein Haufen geflasht gewesen. Ein anderer, der Herzen bricht, gibt es aber zum Start. Er kommt aus Deutschland, heisst Kamerad. Katja Wiedemann wünscht einen schönen Mittwochabend.

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2: Und das ist die Mittwochabend mit Energy. 20 ab 6 haben wir jetzt Zeit zum Zocken.
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2: Ja, heute gibt es wieder 50 Stutz, um Dinner abzuräumen, wenn man dann eben richtig Schweizerdeutsch kann. Und da haben wir aus Oberwil Lili Anna am Start. Hallo.
3: Hallo.
2: Heute geht frei. Was tust du, neben dem, dass du im Radio ein Spiel spielst?
3: Mit den Kindern spielen.
2: Ah, okay. Ja, die müssen auch beschäftigt werden, oder?
3: Genau.
2: Bist du froh, wenn die Schule dann wieder losgeht? Oder findest du es noch cool, wenn du morgen den Wecker nicht schallt?
3: Beides. Hat Vorteile und Nachteile.
2: Manchmal ist es einfach ein bisschen anstrengend, so jeden Tag Kinderbespassung.
3: Genau.
2: Wie sieht es aus bei dir, Lukas? Du, glaube ich, immer noch im Büro, gell?
4: Ja, genau, ja. Dann später Ferien.
2: Ja, immerhin. Du kannst dann Edge-Badge sagen, wenn dann alle wieder zurück in die Arbeit müssen, oder?
4: Genau.
2: So, ihr Lieben, wir drüllen hier am Rad. Es gibt ein deutsches Wort und ihr müsst mir möglichst schnell sagen, was ist denn der schweizerdeutsche Ausdruck dafür? Am liebsten schnell den Namen reinrufen, dass man da kein Ko so richtet. Ist das gut?
3: Ja, ist gut.
2: Also, ja, ist gut. Los vom Rom! Wir wollen wissen, wie sagt man einem Gulli im Schweizerdeutsch? Einem Gulli.
4: Lukas.
2: Lukas.
4: Schacht.
2: Schacht? Das ist doch auch nicht Schweizerdeutsch.
4: Ja, mal.
2: Komm, gib mir noch einen anderen Ausdruck. In 3, 2, 1.
4: Mir kommt die anderen nicht in den Sinn.
2: Yeah. Anna.
3: Nein, ich habe auch kein Wort.
2: Du hast kein Wort?
3: Nein.
2: Also, dann müssen wir den Lukas gewinnen lassen, weil
3: okay.
2: Schacht ist okay, schon danke. Nicht so daneben. Wir hätten eigentlich gerne den tollen Deckel gehabt.
3: Aha.
4: Ja, das geht noch nie gehört.
3: Schade.
2: Tollen Deckel nicht?
4: Ich arbeite ziemlich viel so im Strassenbereich und so. Und wir reden immer von einem Schacht.
2: Okay, ja, dann muss ich es ja fast gelten lassen. Vielleicht sagt man zu Bern wirklich Schacht und nicht tolle Deckel.
4: Ja, aber das mit tolle Deckel, das habe ich noch nie gehört. So. Aber
2: tolle, ja.
4: Das ist das mit den verschiedenen Dialekten.
2: Dann tut es mir leid, dass ich Zürcherin bin. Völlig falsch gewickelt für einen Berner. Aber in dem Fall happy. 50 Stutz gehören dir. Nächstens unterwegs im Dinner mit denen.
4: Merci vielmals.
2: Und wenn es dann mal kommen, ganz schöne Ferien. Lukas, Grüße auf Liebesdorf.
4: Ja, danke schön.
2: Anna, gutes Durchheben. Glückliche
3: danke.
2: Kind.
3: Und glückliches Mami, genau.
2: Genau. Habt einen schönen Tag. Tschüss zusammen.
4: Tschüss, Katja, merci.
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0: mit Coldplay geht's. In dem Mittwochabend. Wo wir noch nicht genau wissen, kommt oder kommt eben nicht.
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1: Hagel, starker Regen und Sturmböen, da gibt es Warnungen von der Wetterfrösche und tatsächlich kann sich jederzeit was zusammenbrauen, muss aber nicht. Wobei sich die Gewitter im Verlauf der Nacht einen Weg abschwächen, das gibt zwischen 16 und 12. 16 und 20 Grad, sorry, in der Nacht auf morgen. Morgen wieder 28 bis 32 Grad, es wird so richtig schwül. Trotz Wolken ist es recht sonnig, kann am Morgen gegen den Abend wieder Gewitter geben und gerade nochmal das gleiche Spiel dann am Freitag, sprich früher oder später, trifft es glaube ich jedes Mal mit Gewitter und darum dann aufs Wochenende her merklich eine Abkühlung. Da haben wir dann als Tageshöchsttemperatur noch 24 Grad.
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1: Harzig ist es immer noch ein Gubrist-Abtietiken. Immer noch 20 Minuten verlierst auf der Westumfahrung. Burdorf Süd auf dem Nordring an Brüttisel, aber auch wieder gegenrichtig. Bist langsam unterwegs. Anstatt du hast außerdem nach Oster Richtung Ahrtal. Dann haben wir vor allem in Basel noch Probleme. Auf der A2 Richtung Basel. Zuerst ab Sissig bis August. Dann zwischen Zwickig, Hagnau und Gellert. Nach einem Unfall ist da der rechte Fahrstreifen blockiert. Und eine Viertelstunde verlierst du nochmal zwischen Brattal und dem Basel-Badischer Bahnhof. Außerdem auf der 3 Richtung Zürich, ab der 3 Rosenbrücke haben wir Stau und wünschen darum gutes Durchheben.
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in der WM Halftime Show in New York auf der Bühne stehen. Und schon jetzt ist klar, die Halbzeitpause geht nicht wie sonst eine Viertelstunde. Also angekündigt war mal 11 Minuten gewesen, weil man will sich schon hier am Fußball und an die Regeln halten. Das ist eigentlich, ja, gibt es nichts zu rütteln. Also seit der WM ja immer mal wieder. Aber bei dem Programm, das hier mittlerweile Werbung gemacht wird, bezweifle ich einen Weg, dass das reinbringt. Weil neben der Madonna füttert ja hier noch Shakira. Das ist klar, mit Dai Dai liefert sie auch den offiziellen WM-Song, den man mittlerweile recht cool findet. Darum heisst es eben auch am Sonntag Dai Dai. Und dann gibt es noch die südkoreanische Boyband BTS.

aber nicht nur sie, auch seit neuestem Mal gekündigt, Justin Bieber. Und dann ist da die ganze Show von Chris Martin von Coldplay konzipiert und wahrscheinlich muss dann der auch noch eins singen. Summa summarum sind wir wahrscheinlich bei einer halben Stunde. Wobei, kennen wir von der Club-WM, da hat es schon mal so eine Pausenshow gegeben und dort easy mal 25 Minuten gedauert. Auch als die Spieler von den Teams wahrscheinlich schon nicht so cool gefunden haben. Da musst du dann zuerst mal wieder in die Konzentration reinkommen. Ja, wie es rauskommt, Finale ist an dem Sonntag von der WM 26.

0: Wagen Mittwochabend, das ist Energy um 15. Juli, jetzt haben wir 7.
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0: Moment, jetzt nur noch 22 bis 26 Grad. Mit dem Wind auch in der Nacht angenehmer wieder auch schon, wobei wird noch doch nur recht unangenehm. Dann, wenn es nämlich ein Gewitter kommt, wenn wo wie schwierig zu sagen. Die Radarbewegungen ändern sich wie immer. Häufig, wenn es kommt, dann kann es aber recht heftig klopfen und dazu kann es auch hageln und stark Regen geben. Gleich wie heute dann auch das Wetter morgen. Zuerst schwül heiß mit Sonne und dann Gefahr von Gewitter am Wochenende. Dann ein bisschen ruhiger, vor allem merklich kühler. Wir haben dann nämlich noch Tageshöchsttemperaturen von 24 Grad.
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0: Noch ein bisschen stockend am Gubrisch. Der meiste Geduld braucht sicher noch zu Basel. So auf der A2 Richtung Basel ab Sissig bis zur Verzweigung Augstermal. Bremser dann ab der Verzweigung Hagnau bis Gellert. Nach einem Unfall der rechte Fahrstreifen blockiert. Nochmal eine Viertelstunde verlierst zwischen Pratteln und dem Basel-Badischer Bahnhof. Dann haben wir noch ein Problem in der Zentralschweiz auf der A4 Richtung Brunnen bei der Verzweigung Rütihof bei der Überleitung zur A14 Richtung Luzern. Da haben wir ein Problem wegen einem Lastwagen, der stecken geblieben ist in Fahrtrichtung Luzern. Da wünschen wir viel Geduld, haben Sorge und kommen gut im Feierabend.
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